0: Halb Stier, halb Drachen. Ganz Klauen und Muskeln. Mit aschgrauen Schuppen und weißblitzenden Zähnen.
1: Der Dämon ging auf mich los. Zu erschöpft, die Magie zu Hilfe zu holen, konnte ich mich nur zur Seite werfen. Seine gepanzerte Schulter rammte mich. Ich drehte eine halbe Pirouette und knallte auf das Pflaster.
2: Na los, komm her, du Mistvieh. Hier bin ich.
0: Durandana bohrte sich in die Seite des Dämons. Schwarzes Blut spritzte. Das nächste, was ich sah, waren funkelnde Krallen, die nach mir schlugen. Jetzt war es mein Blut, das spritzte. Ich holte erneut aus. Das Schwert zerschnitt die Luft und prallte an seinem Horn ab. Der Graue hob die Vordertatzen, schwang herum. Sein keulenbesetzter Schwanz traf mich in die Magengrube und schleuderte mich gegen das Denkmal. Ich sank vor der Statue zusammen. Benommen sah ich zu, wie das Monster in meine Richtung stapfte und mein Blut von der Straße leckte. Dann hob es den hässlichen Schädel.
2: Oh nein!
0: Und ich sah seine Augen. Plötzlich sprang es in die Luft. Zwei bettlakengroße Flügel wuchsen aus seinem Rücken und trugen es davon. Ich schüttelte meinen Schrecken ab. Dann lief ich zu Mara.
2: Mara, bist du okay? Sag was.
3: Alex, dein Arm.
2: Nur ein Kratzer. Im Wagen ist Verbandszeug, das wird reichen.
3: Was ist passiert? Wo ist das Monster hin? Alex, was ist? Du bist kreidebleich.
2: Mara, ich weiß, wer uns eben angegriffen hat.

0: Er kam in menschlicher Gestalt zu sich, auf dem Boden einer Seitenstraße, eingehüllt von Dunkelheit. Blut lag auf seinen Lippen, doch es hatte ihn nicht gesättigt. Der Hunger brannte in ihm wie Feuer, verdrehte und verzerrte seine Gedanken.
1: Es hat keinen Sinn, sich noch länger zu wehren. Tu, wofür du geschaffen worden bist. Töte! Still deinen Hunger! Da draußen wartet leichte Beute. Du brauchst sie dir nur zu holen.
2: Wenn sie da sind, rufen sie mich sofort zurück. Zu Hause geht nur der RB ran.
3: Bist du sicher, dass er es?
2: Ich hoffe, dass ich mich irre. Aber du weißt genau, wie oft wir ihn in der letzten Zeit aus den Augen verloren haben. Scheiße, wir müssen ihn finden.
3: Was ist mit seinem Date?
2: Ich habe weder ihren Namen noch ihre Nummer.
3: Und ihre Adresse? Hat er nicht gesagt, wo er hingeht?
2: Doch, hat er. Scheiße, wie war das nochmal? Helenenweg, Helenenstraße. Helenenstraße 19.
3: Alex, was? Wenn er wirklich... Was sollen wir dann machen?
2: Wir müssen ihn aufhalten. Mit allen Mitteln.
4: Dann ist er abgehauen.
5: Einfach so?
4: Was mache ich auf falsch, Jojo? Ich meine, er war ein bisschen seltsam, aber ich mochte ihn und ich dachte, er...
5: Gar nichts machst du falsch. Manche Kerle sind eben völlig unmenschlich.
4: Warte mal, da ist jemand an der Tür. Ich rufe dich zurück. Ganz ruhig, Digga. Nico, sind Sie das?
6: Die Tür stand offen.
3: Sind wir hier richtig?
2: Sind wir.
6: Wir rannten ins Treppenhaus. Nervöse Nachbarn sahen über das Geländer zu uns herab. Ich hoffte nur, dass wir nicht zu spät kamen.
7: Hey, was ist da oben los?
3: Gehen Sie zurück in Ihre Wohnung und verriegeln Sie die Tür. Vergessen Sie, dass Sie uns gesehen haben.
7: Ist gut.
8: Eine Wohnungstür im dritten Stock war völlig zerstört. Holzsplitter lagen im darin angrenzenden Flur.
2: Nico, wir sind es. Lassen Sie die Frau in Ruhe.
3: Alex!
6: Etwas Kantiges, Dunkles flog aus der Wohnung. Mara packte mich, streckte die Hand aus. Und der Schrank zerbarst an ihrem unsichtbaren Schild.
2: Nico!
8: Wir eilten ins Wohnzimmer. Dort... Inmitten der zertrümmerten Einrichtung stand ein grauer Koloss, der fast an die Decke reichte. Sein massiger Körper bestand aus hunderten verschiedener Arme, Klauen, Krallen, Hörner und Schuppen. Als ob ein wahnsinniger 1000 Monsterteile zu einem abstoßenden Puzzle zusammengesetzt hätte. Sie pulsierten, verformten sich, vergingen wieder und bildeten sich neu. Und die Augen der Kreatur blieben immer gleich. Sie leuchteten lila wie Stiefmütterchen, waren völlig unmenschlich.
3: Was haben Sie getan?
8: Trotzdem stand Schmerz in ihrem Blick.
3: Sie werden sich beruhigen. Sofort. Alex, es funktioniert nicht.
2: Nico, hören Sie auf. Das ist ein Befehl.
4: Hilfe.
8: Erst jetzt nahmen wir die junge Frau wahr, die in einer Ecke des Raumes kauerte.
3: Nicht bewegen.
8: Ich ließ die Magie ausströmen, packte sie und riss sie zu uns. In Sicherheit.
3: Gehen Sie nach draußen. Drehen Sie eine Runde um den Block. Vergessen Sie alles, was Sie hier gesehen haben.
4: Ja, ich muss los.
2: Nico, ich sag's nicht zweimal.
9: Leonard.
2: Sie haben mich gehört.
9: Ich will Ihnen nichts tun.
3: Dann kommen Sie wieder zur Vernunft. Bitte. Ich kann versuchen, Sie mit der Magie zu heilen. Aber Sie dürfen sich nicht dagegen wehren.
2: Nico, ich will Sie nicht töten, aber wenn Sie mir keine Wahl lassen, dann...
9: Ich kann das nicht kontrollieren.

0: Da erinnerte ich mich, als ich mir in den Finger geschnitten und Nico mit großen Augen zugesehen hatte.
1: Das Blut.
2: Oh, keine Sorge. Und mit ein bisschen magischer Hilfe heilt das in einer Minute wieder.
0: Ich weiß, was er will. Hier, mein Arm. Trinken Sie, Nico.
3: Was? Bist du verrückt?
0: Ich weiß, was ich tue.
3: Nein, weißt du nicht?
0: Bitte, vertrau mir.
4: Mara machte eine Geste und etwas drückte mich mit dem Rücken an die Wand hinter ihr. Unsichtbare Fesseln hielten mich fest.
3: Mara, was soll das? Lass mich los!
0: Hier, Nico. Trinken Sie.
3: Nein!
4: Hilflos sah ich zu, wie Nico eine Handvoll Tentakel und Greifer ausstreckte und damit Maras Unterarm betastete, den sie ihm tapfer hinhielt. Winzige Münder mit nadelspitzen Zähnen bildeten sich an den Enden von Nikos Fortsätzen.
0: Trinken Sie.
3: Scheiße.
4: Die Zähne bohrten sich in Maras Fleisch. Ich sah Nikos Münder das Blut aus ihr saugen. Mit jedem Schluck wurde er gieriger, schien alles um sich herum zu vergessen. Die Luft im Raum war wie elektrisch aufgeladen. Ein Zeichen dafür, dass Mara irgendwas Magisches tat. Aber ich fragte mich, ob ihr Juju Nico heilen konnte, wenn sie nicht einmal wusste, woran er litt.
0: Meine Knie fingen an zu zittern. Ich konnte mich kaum noch halten. Und noch immer trank er von mir. Gierig. Unersättlich.
4: Mara verdrehte die Augen und sackte zusammen.
3: Nico, hören Sie auf! Mara!
4: Im gleichen Moment kam ich wieder frei. Mit einem Streich durchschnitt ich die Fortsätze. Der Koloss, zu dem Nico mutiert war, brüllte auf. Sein monströser Leib begann zu zucken und zu beben. Seine viel zu vielen Arme schlugen um sich. Krallen zerfetzten die Luft. Ich hielt mich geduckt und zog die halb ohnmächtige Mara aus seiner Reichweite, so schnell ich nur konnte.
0: Nico?
1: Volle Tränen.
3: Wenn das ein Trick ist.
1: Leonard.
0: Sind Sie wieder gesund, Nico?
1: Ich weiß es nicht. Ich fühle mich schwach, aber... Seine Stimme.
3: Stimme?
1: Seine Stimme ist fort. Aber was ist mit Ihnen? Habe ich Ihnen etwas angetan?
0: Wir erzählen es Ihnen. Zu Hause.
4: Wir verließen die Wohnung, wobei ich Mara stützte. Wir achteten auf jede von Nikos Bewegungen, blieben immer hinter ihm. Draußen auf der Straße kam uns sein Date entgegen. Sie wirkte völlig sorglos, runzelte aber die Stirn, als sie sah, wie angeschlagen wir alle waren.
5: Nanu, was führt euch denn hierher? Oh, Nico, Sie sind ja auch da. Hatten wir heute nicht eine Verabredung?
0: Melly, sehen Sie mich an.
5: Was ist mit dir? Geht's dir nicht gut?
0: Sie haben uns nie getroffen. Sie sind spazieren gegangen und während Sie weg waren, ist bei Ihnen eingebrochen worden. Verstehen Sie?
5: Verstehe.
1: Leben Sie wohl, Fräulein Melly.
5: Ich war spazieren.

0: Es begann mit Gedächtnislücken, Momenten der geistigen Abwesenheit. Ich dachte, es würde vergehen. Ich habe mich geirrt. Die Gedächtnislücken wurden größer und dann begann ich, seine Stimme zu hören.
1: Die Stimme Ihres alten Meisters?
0: Ja, ein Teil von ihm ist in mir. Meine Spezies. Wir ernähren uns von Blut. Nur so können wir die Gestalt anderer Lebewesen annehmen. Und mit dem Blut nehmen wir einen Teil ihres Wesens in uns auf. Für gewöhnlich ist dies kein Problem.
1: Bis sie vergiftet wurden.
0: Darius Magnus' Wesen begann, von mir Besitz zu ergreifen. Verhinderte, dass ich sie warnen konnte. Ich habe ohne Befehl 2 Menschen getötet. Vielleicht mehr. Was werden Sie jetzt mit mir machen?
2: Was meinen Sie?
0: Ich habe gemordet. Und Sie verletzt. Ich muss dafür bestraft werden.
1: Sie konnten doch nichts dafür, Nico. Sie waren nicht Sie selbst.
0: Ich wurde als Mörder geschaffen. Das ist mein wahres Selbst.
2: Aber Sie hatten keine Wahl. Sie waren nicht zurechnungsfähig.
0: Das heißt, Sie wollen von einer Strafe absehen?
2: Wir denken darüber nach.
0: Gut.
2: Nico, eine Frage noch. Warum haben Sie uns nichts davon gesagt, als es angefangen hat?
0: Weil ich Sie nicht beunruhigen wollte. Und weil ich fürchtete, Sie könnten mich verstoßen, wenn Sie es erfahren. Wie ich Ihnen sagte, Herr Leonard, ich bin kein Mensch. Mein einziger Zweck ist es, zu dienen. Und wenn ich nicht dienen kann, habe ich keinen Grund zu existieren.
2: Ich sage Ihnen das nur ungern, Nico. Aber Sie sind menschlicher, als Sie vielleicht glauben.
0: Ich versuche, das als Kompliment zu nehmen.
1: Gut eine Woche zog ins Land, ohne dass Nico irgendwelche Nachwirkungen seiner Vergiftung zeigte. Langsam begannen Alex und ich, ihn wieder ganz als den Alten zu sehen, auch wenn wir den Vorfall nie ganz vergessen konnten. Und noch jemand schien die Ereignisse nicht völlig aus seinem Bewusstsein gestrichen zu haben.
3: Hallo?
2: Oh, hallo.
3: Hi.
0: Guten Abend. Kann ich Ihnen helfen?
3: Ich suche ein Buch über Inneneinrichtung. Bei mir ist vor ein paar Tagen ein Malheur in der Wohnung passiert und ich dachte, es ist an der Zeit, ein bisschen umzudekorieren. Entschuldigung?
0: Ja?
3: Sorry, aber irgendwie habe ich das Gefühl, wir sind uns schon mal begegnet.
0: Gut möglich. Dornberg ist klein. Folgen Sie mir bitte. Ich bin sicher, wir haben etwas Passendes für Sie da.
3: Oh, super. Sagen Sie mal, Ihre Augen sind...
2: Für einen Moment habe ich gedacht, Sie hatten Flashback.
1: Er scheint wieder ganz geheilt zu sein. Aber was, wenn er einen Rückfall kriegen sollte?
2: Dann sind wir beide nur noch zu zweit.
1: Bald darauf schloss sich das Antiquariat ab und wir gingen zurück in die Wohnung, dem wohlverdienten Feierabend entgegen. Dann, gerade als Alex die Tür aufschließen wollte, warnte mich mein 6. Sinn.
3: Alex, ich glaube, es ist jemand hier.
2: In der Wohnung? Nico?
0: Ich rate zur Vorsicht, Herr Leonard.
2: Gib mir Rückendeckung.
3: Mama!
4: Sie? Lange nicht gesehen und doch wiedererkannt. Das Fenster stand auf Kipp und ich war so frei, mich selbst reinzulassen. Schließlich tue ich alles für einen dramatischen Auftritt.
2: Was wollen Sie, Nama?
4: Ich habe Ihnen doch Antworten versprochen. Ich bin hier, um sie Ihnen zu geben.

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0: krieg keine Luft mehr. Lass mich doch hoch.
1: Du bleibst unten, Ella. Sonst war alles umsonst. Sonst haben die gewonnen. Und das willst du doch nicht, oder?
0: Aber ich kann wirklich nicht mehr. Bitte lass mich doch.
1: Nein. Du bleibst hier. Hier bei mir. Für immer.

0: Tut mir leid, dass ich Sie aus der Vorstandssitzung geklingelt habe, Frau Langenkamp. Aber wir haben bald Schichtwechsel und die Bahnhofsmission ist kein Hotel. Als sie hier so gegen 3 Uhr am Morgen aufgetaucht ist, hat sie mir noch diesen Zettel mit ihrer Nummer in die Hand gedrückt. Dann ist sie auch sofort auf dem Stuhl eingeschlafen, wo sie immer noch sitzt.
1: Sie brauchen sich doch nicht zu entschuldigen. Ella ist meine Schwester. Natürlich kümmere ich mich um sie. Wir hatten mit ihrem Besuch ja eigentlich schon letzte Woche gerechnet. Naja, besser spät als nie, wie man so sagt. Hier, nehmen Sie das bitte für Ihre Mühen.
0: Aber ich kann doch nicht. Als Spende. Danke sehr, Frau Langenkamp. Folgen Sie mir bitte. Da ist sie.
1: Ella, bist du schon auf? Na komm, nimm deine Tasche und ich bring dich nach Hause. Nochmals vielen Dank und einen schönen Tag.
0: Ja, danke. Ihnen auch, Frau Langenkamp.
1: Los, komm jetzt. Hattest Glück, dass ich meine Handynummer in den letzten 5 Jahren nicht gewechselt habe, Ella. Wo warst du überhaupt? Hattest du nicht etwas von letzter Woche geschrieben? Aber so wie du aussiehst, kennst du sicher nicht mehr den Unterschied zwischen gestern und heute. Was ist nur aus dir geworden? Du hast mich da drin angeschaut, als ob du mich nicht wiedererkennst.
2: Hab ich auch nicht. Für ein paar Sekunden. Bis ich deine Stimme gehört habe. Edith, mein Schwesterherz.
1: Spar dir den sarkastischen Unterton und trag deine gammlige Tasche selber. Und vergiss nicht, du hast mich um Hilfe gebeten. Ich bin nicht zu dir gekommen. Ganz gewiss nicht.
2: Zu Mom und Paps wäre es ja wohl auch schlecht gegangen, die sind ja tot.
1: Sie haben bis zuletzt an dich gedacht.
2: Bitte? Wie kann das denn sein? Die haben mir ja nicht mal zugehört, wenn ich da war. Als ich noch da war.
1: Aber sie haben immer gutherzig dein Konto aufgestockt. Egal, wo du dich gerade auf der Welt herumgetrieben hast oder wie lange du dich schon wieder nicht gemeldet hast. Aber jetzt weht ein anderer Wind, seit ich das Familienvermögen verwalte. Und deshalb bist du ja wohl hier, oder?
2: Könnte sein. Vielleicht bin ich auch einfach nur weltenbummelmüde. Kümmert's dich was?
1: Natürlich. Du bist meine kleine Schwester.
2: Hallo? Mom und Pap sind unter der Erde. Du kannst das Theater jetzt sein lassen. Dich hat's doch nie gekratzt, was mit mir ist.
1: Eine Langenkamp schläft jedenfalls nicht auf der Parkbank oder unter der Brücke.
2: Kotz, der schöne Schein. Einige Dinge ändern sich nie.
1: Da steht mein Wagen. Du willst doch sicher vorne sitzen, oder? Gib mir mal deine Tasche. Die packe ich lieber selber rein. Neuer Lack. Du verstehst? Sag mal, geht's noch? Los, wirf die Kippe aus dem Fenster oder du kannst spazieren.
2: Ja, ja, ich asche dir schon nicht auf die Ledersitze. Okay, okay. Zufrieden? Fahren wir jetzt zu dir oder was?
1: Nicht auf direktem Weg. Ich will dir erst was zeigen. Die Route erkennst du sicher bald. Was ich ja mal gerne wüsste, Ella, wie hast du dir das eigentlich vorgestellt? Einfach weiter in den Tag hineinleben und mit Vaters Geld durch die Weltgeschichte reisen, ohne auch nur einen Funken Verantwortung für dein eigenes Leben zu übernehmen?
3: Wieder eine Absage, Elisabeth. Diesmal von der Akademie der Künste. Wann siehst du es endlich ein, mein Mädchen? Die wollen nur die Besten. Ausnahmetalente. Oder einfach solche, die da in diesen ganzen kreativen Betrieb hineingeboren werden. Das ist nichts für dich, ich weiß es. Der Schmuck ist es, was uns im Blut liegt. Der Handel mit Schmuck. Damit kennen wir uns aus, seit Generationen. Ich werde dir die Stelle nicht ewig freihalten können. Deine Schwester, die verdient schon genug, um auf eigenen Beinen zu stehen. Und du? Du musst erst noch begreifen, dass Träume dir nicht den Tisch decken.
4: Ich kann dir da nicht helfen, Kind. Denn dein Vater hat recht. Schau. Ich liebe meine Pflanzen und meine Sittiche. Bin ich deshalb aber Pflanzen- oder Sittichzüchterin geworden? Nimm sein Angebot an. Er meint es gut mit dir, auch wenn du dich damit schwer tust. Die Kunst ist damit doch nicht für dich verloren.
1: Hast du das gehört? Mom, hast du das gehört?
4: Was denn, Liebes?
5: Hörst du?
1: Nein, lass mich in Ruhe.
4: Also, wo waren wir? Deine Schwester zum Beispiel, die hat...
1: Ach, Henning, wie schön. Wann bist du zurück?
6: Leider nicht vor Mitternacht, mein Schatz. Vielleicht schaffe ich auch schon einen Flug früher, wenn ich Glück habe. Sehr viel Glück.
1: Wir haben übrigens Besuch, Henning. Meine Schwester ist doch noch gekommen.
6: Na, das ist doch super. Die wollte ich schon ewig kennenlernen. Was macht ihr Mädels denn so, bis ich zurück bin?
1: Och, ich dachte daran, Ella mal zu zeigen, wie weit die Umbauarbeiten in unserem alten Familienheim schon fortgeschritten sind.
6: Das ist eine tolle Idee. Gib deinem Schwesterchen einen Begrüßungskuss von mir. Bis später dann. Ich liebe dich.
1: Ich liebe dich auch. Aber das mit dem Kuss kannst du vergessen. Bis später, mein Lieber.
2: Dein Freund?
1: Verlobter.
2: Natürlich. Aber das mit dem ollen Familienheim, das muss doch jetzt nicht wirklich sein, oder?
1: Jetzt übertreib mal nicht so schrecklich, Ella. Und stell dich deiner Vergangenheit. Dann wirst du merken, dass nicht alles und jeder nur unfair zu dir gewesen ist. Und wir wie jede Familie auch schöne Momente geteilt haben.
2: Wenn's sein muss. Shit, mein Feuerzeug ist fast alle. Du hast nicht zufällig auch eins dabei oder Streichhölzer?
1: Vielleicht hat's dir ja keiner in deinem selbstgewählten Exil gesagt, aber Rauchen ist inzwischen total out, Ella.
2: Home sweet home.
1: Du wirst dich wundern, was sich alles im Innern verändert hat, seit du das letzte Mal vor 5 Jahren hier warst, Schwesterchen. Henning und ich werden hier voraussichtlich im nächsten Frühjahr einziehen. Naja, das heißt, falls die Umbauarbeiten bis dahin fertig sein sollten. Mattei, der Bauleiter, ist ein bisschen schnarchig. Aber er ist nun mal der Beste in Hamburg, wenn es gilt, alte Häuser mit dem Komfort der Gegenwart zu veredeln.
2: Toll. Und was hättet ihr gemacht, falls ich hier hätte einziehen wollen? Keine Bange, will ich nicht. Bei mir gehört ja wohl die Hälfte von dem Kasten, oder?
1: Unsere Eltern haben mir allein das Haus vererbt. Vater hatte wohl Angst, du würdest eine Hippie-Kommune daraus machen oder sowas. Aber sei beruhigt. Du kriegst auch dein Stück vom Kuchen ab, wenn du dich an die Regeln hältst. Meine Regeln. Vergiss nicht, die Füße abzutreten, bevor du reinkommst, ja?
2: Ja, ja, du mich auch.
1: Ich weiß nicht, wie es dir geht, Ella, aber mir hat unsere Eingangshalle immer einen gewissen Respekt eingeflößt und mich daran erinnert, wer wir sind und was auch ich einmal repräsentieren soll. Du hast dich wohl nie um sowas geschert, oder?
2: Kann ich nicht wirklich sagen, aber... Danke.
1: Das ist immer noch eine Baustelle, kein Platz für Tagträumer, wie du wohl gerade gemerkt hast. Du rechnest irgendwie immer mit einer helfenden Hand in allen Lebenslagen. Aber das nächste Mal schaue ich einfach zu, wie du über deine Füße fällst. Also pass gefälligst auf.
2: Charmant, Edith. Ja, du hast recht. Ich fühle mich hier wieder so richtig zu Hause. Fehlt nur noch das große Ölgemälde von Urgroßvater über der Garderobe. Vor dem habe ich mich schon als Kind gegruselt, so grimmig, wie der darauf reingeschaut hat. Wo ist denn das jetzt überhaupt?
1: Eingelagert. Wie die anderen Sachen von Mama und Papa, die ich nicht gewinnbringend verkaufen konnte.
2: Als Kind gegruselt, so grimmig, wie der darauf reingeschaut hat. Wo ist denn das jetzt überhaupt?
1: Eingelagert. Wie die anderen Sachen von Mama und Papa, die ich nicht gewinnbringend verkaufen konnte. Wie du siehst, wir haben hier beim Speisesaal die Wand zu diesem überflüssigen Kämmerlein durchgeführt.

0: ein oder zwei von Mams chinesischen Vasen hätte ich schon ganz gern gehabt. Nicht zwingend für Blumen,
1: wo aber... denkst du hin, du Tramp? Tauchst einfach für 5 Jahre wortlos ab, verprasst in aller Seelenruhe das Geld, das dir Mama und Papa gegen meinen ausdrücklichen Rat dennoch jeden Monat regelmäßig überweisen, interessierst dich einen Dreck dafür, dass du ihr Herz gebrochen hast und ich die beiden anschließend beerdigen durfte, da Madame auch für solche Nichtigkeiten ihre Weltreise nicht unterbrochen und nicht mal eine Beileidskarte geschickt hat. Da oben geht's übrigens zu unserem neuen Schlafzimmer. Das musst du gesehen haben.
0: Du kapierst gar nichts. Wie war's doch mal?

0: Mein Gott, Elisabeth, was machst du da?
1: Papa?
2: Ich dachte schon, du schaffst es heute überhaupt nicht mehr hoch, Ella. Klingst ganz schön aus der Puste. Solltest weniger rauchen. Also, das hier wird unser Liebesnest. Wie sieht's bei dir eigentlich gerade so mit der Liebe aus, Schwesterchen? Oder anders gefragt...
1: Warum tust du dir das an, Kind?
3: Weil ich sonst Angst habe, dass ich euch was antue. Wenn ich mich ritze, ist sie ruhig. So lange war sie weg, aber jetzt ist sie wieder da.
4: Wer? Kind, wer ist wieder da? Ich verstehe dich nicht.
2: Du meine Güte, du schaltest ja immer noch so ab. Mal ein, mal aus. Aber jetzt bist du hoffentlich wach, oder? Ich meine es ja nicht so böse, wie du sicher denkst. Aber ernsthaft, Ella, du brauchst Hilfe. Und ich bin auch für dich da. Aber du musst langsam begreifen, dass für dich dieselben Regeln gelten wie für uns alle auch. Du hast die Extrawurst nicht abonniert. So, jetzt zeige ich dir noch den Keller und dann gehen wir mal so richtig schick essen. Nachdem wir dich neu eingekleidet haben.

0: Den Tresorraum kennst du sicher noch.
1: Klar, da durften wir nie rein. Von drin spielen ganz zu schweigen.
0: So wie das Geschäft expandiert ist, ist der ja ziemlich überflüssig geworden. War er eigentlich auch schon unter Vaters Führung. Doch heutzutage ist der Schmuck ja längst nicht mehr unser Hauptsegment. Der Name Langenkamp steht jetzt für gehobenen Lifestyle. Man muss sich uns leisten können. Und das können mehr als genug rund um den Globus. Nächste Woche fliege ich zur Eröffnung unserer neuen Filiale nach Miami.
1: Okay. Und was hat das jetzt mit dem Tresorraum zu tun?
0: Henning wird hier mit seiner Band proben. The Swinging Salesmen heißen die. Spielen alternativen Kuscheljazz mit 70er-Jahre-Schlagereinschlag und einem Schuss Elektropop. Voll heiß. Na, jedenfalls sind die Wände schon zur Freude der Nachbarn schallisoliert. War ja nicht viel Arbeit. Hier sind die Mauern ja sowieso dicker als sonst irgendwo im Haus. Dazu die Tresortür. Einfach perfekt. Er freut sich schon wie ein kleiner Junge.
1: Ich finde das ja irgendwie ganz knuffig, dass du mir euer Wolkenkuckucksheim so vorführst, Edith. Aber ich bin todmüde. Ich habe seit 3 Tagen nichts Vernünftiges mehr gegessen und meine Kippen sind auch fast alle. Dauert's noch lange oder verrätst du mir langsam mal, was du von mir willst?
0: Immer mal langsam. Du hast dich an mich gewandt und nachdem du mich mit so ziemlich allen familienrelevanten Entscheidungen und Ereignissen der letzten Jahre allein gelassen hast, wirst du wohl noch ein paar Minuten übrig haben, um mir genau zuzuhören. Das hat jetzt ein Ende. Dein Müßiggang, dein planloses, unproduktives in den Tag hineinleben. Mama und Papa haben das aus mir nicht nachvollziehbaren Gründen kommentarlos hingenommen und für dich geblecht. Aber jetzt nicht mehr, klar? Ich habe die Verfügungsgewalt über das gesamte Langenkampfvermögen übertragen bekommen und ich sehe es als meine Pflicht, diesen verhängnisvollen Automatismus auszuhebeln, für den Vater zu schwach war, um die Reißleine zu ziehen. Auch wenn er wahrscheinlich deswegen mit voller Wucht und Mama auf dem Beifahrersitz in den Baum gerast ist. Wegen dir!
2: Was haben wir denn falsch gemacht?
3: Mein Gott, Rufus, was machst du denn da? Fahr wieder auf die Straße!
1: Was redest du denn für eine gequirlte Scheiße? Jetzt soll ich Paps auch noch in den Selbstmord getrieben haben? Oder beide? Oder wie? Echt jetzt?
0: Okay. Entschuldige, Ella, da habe ich mich wohl etwas im Ton vergriffen. Die Lebensversicherung hätte ja auch wohl nie gezahlt, wenn es Selbstmord gewesen wäre, nicht wahr? Also lass uns nicht mehr davon reden. Sprechen wir lieber darüber, was für ein neues Leben Hamburg für dich bereithalten kann, wenn du endlich erwachsen wirst und auch die eine oder andere Verantwortung übernimmst.

0: Vor allem für dich selbst.
1: Nein, nein, du hast schon recht, Edith. Reden wir über Mom und Pops und unser kleines Familiengeheimnis, das sie dir verschwiegen haben.
0: Deine Fantasiegeschichten haben mich noch nie interessiert. Gehen wir.
1: Bist du denn gar nicht neugierig? Willst du gar nicht wissen, was sie dir ersparen wollten?
0: Ich war hier, du nicht. Brauchen wir also gar nicht weiter darüber reden. Komm jetzt.
2: Na gut, dann gehe ich halt allein.
0: Glaub aber nicht, dass ich dich später abholen komme.
1: Jetzt wirst du mir zuhören. Wohin so eilig?
0: Mein Gott, Ella, was hast du getan?
1: Buhu. Wir sind jetzt in einem zappendusteren Raum. Mega gruselig. Wenn du dich so fürchtest, Schwesterherz, dann mach die Tür halt auf, aber du wirst mir trotzdem zuhören.
0: Die Tür hat auf der Innenseite noch keinen Türgriff. Du blöde Kuh. Du hast uns eingesperrt.
1: Wie, echt jetzt? Na super, und woher hätte ich das wissen sollen? War ja nicht meine Idee, diese Besichtigungstour. Warte mal, wäre doch gelacht, wenn wir die nicht wieder aufbekommen würden, wenn wir uns gleichzeitig dagegen werfen.
0: Werf du dich mal, wenn du eine blaue Schulter magst. Das ist eine massive Stahltür. Da muss uns schon was Besseres einfallen.
1: Also gut. Wie lautet dein Plan?

0: Und? Geht er nicht ran, dein Göttergatte?
1: Verlobter.
0: Richtig. Kannst du dein Handy ein bisschen mehr zu mir rüberhalten? Der grüne Schein ist zwar nicht üppig, aber dann sehe ich wenigstens etwas von dem, was ich in den Kisten so zwischen meine Finger bekomme.
1: Vielleicht finde ich hier irgendwas, womit wir die Tür von innen aufschrauben, entriegeln, was weiß ich können.
2: Naja, er wird sich sicher sofort melden, wenn er kann. Wichtige Kunden, das ist halt so. Ella, lass das. In den Kisten ist wirklich nur Verpackungsmüll und nutzloser Krempel, der eigentlich schon längst hätte rausfliegen müssen.
0: Schadet doch trotzdem nichts. Such doch einfach mit. Oder hast du was Besseres zu tun?
2: Hi, Liebster. Du glaubst es nicht. Wir sind im Tresorraum eingesperrt. Ella hat... Aber das ist jetzt nicht wichtig. Wann bist du denn wieder hier und könntest uns rausholen?
3: Oh, wie ist denn das passiert? Geht's euch gut?
2: Ja, ja. Aber wann könntest du kommen?
3: Das wird dauern. Auch wenn ich den ersten Flug noch erwischen sollte. Ich könnte euch Hilfe rufen. Mattei oder die Polizei.
2: Mach das bloß nicht, Henning. Wir stehen kurz vor unserer Premiere auf dem amerikanischen Markt. Ich möchte nicht, dass da im Vorfeld irgendwelche tollen Artikel und Anekdoten über die tollpatschige Chefin von Langenkamp kursieren. Das wäre wirklich nicht sehr businesslike. Du verstehst?
3: Ja, schon, aber...
2: Keine fremde Hilfe. Ich weiß, wovon ich rede, okay? Die paar Stunden werden Ella und ich schon irgendwie rumbekommen. In alten Erinnerungen schwelgen, schwesterliches Bonding halt. Davon versteht ihr Männer nichts. Mach dir keine Sorgen, Henning. Komm einfach so schnell, wie du kannst. Bussi!
3: Moment, Moment! Wo sagtest du, seid ihr? Im Tresorraum? Oh, Scheiße.
2: Sprich lauter, der Empfang ist schlecht.
3: Letzte Woche. Erinnerst du dich, was das war? Ich komm schon.
2: Henning?
3: Da war irgendwas noch nicht fertig eingebaut.
2: Henning! Was meinst du mit... Mist! Die Verbindung ist unterbrochen. Na, er wird's wieder versuchen. Hauptsache, er lässt uns nicht länger als nötig warten. Mensch, Ella, kannst du mal mit dieser Wühlerei aufhören? Die geht mir auf den Kopf. Ich muss nachdenken. Was hat er denn gemeint mit dem Tresorraum? Etwas, das er noch mit Mattei besprechen wollte, weil es so lange dauert? Ja, das war's. Oh nein. Oh nein, das ist jetzt nicht wahr, oder?
0: Hey Edith, was ist los? Wer hat dich denn gestochen?
1: Gib mir mal das Handy, ich brauch Licht.
2: Vergiss es. Die Belüftung, darum ging's. Henning sollte Mattei mal ein bisschen auf die Füße treten, weil der sich immer noch nicht um die Belüftung für den Tresorraum gekümmert hat. Solange hier Schmuck gehortet wurde, war es ja egal. Aber jetzt, wenn die Band hier proben soll, da braucht der Raum schon eine richtige Sauerstoffzufuhr. Und wir würden die jetzt auch ganz dringend brauchen. Vielleicht haben sie ja doch schon eingebaut. Will mir da nur ganz sicher sein. Da oben in der Ecke, da ganz oben, da ist doch was. Ella, hilf mir mal. Wir stellen zwei von den Kisten aufeinander. Ich steige drauf und schau mal, ob es die Belüftung ist, okay?
0: Hier hast du meine helfende Hand, Schwesterherz. Fall ja nicht runter, ist ja eine eher wackelige Angelegenheit. Gib mir mal das Handy, dann hast du beide Hände frei.
2: Ich kann es mir auch in die Tasche stecken. Ich möchte erst mal da die Ecke richtig ableuchten und nicht einfach so blind rumtasten. Mensch, Ella, halt die Kisten fest, sonst kippel ich noch mehr. Oh Gott, nein! Das ist keine Belüftung, das ist bloß die Markierung für die Belüftung. Ja! Ella!
0: Na, Edith, mach alles dran. Ich helfe dir auf. Hier ist meine Hand.
2: Das Handy. Hast du gesehen, wo es hingefallen ist?
0: Nein, ich habe nur gehört, wo es zerschellt ist. Klang gar nicht gut. Hättest es mir doch besser gegeben.
2: Halt den Mund, ich muss nachdenken. Das ist nur noch Schrott. Das war's dann wohl.
0: Soll ich jetzt Angst kriegen oder was? Hab schon verstanden, wir sitzen im Dunkeln und die Luft wird knapp. Wie schnell? Wie knapp? Das ist die Frage.
2: Moment mal, du hast doch ein Feuerzeug dabei. Also haben wir noch eine Lichtquelle.
0: Ja, sicher. Aber es ist fast alle. Bevor wir es benutzen, sollten wir uns einig sein, wozu. Oder möchtest du jetzt eine rauchen? Also ich könnte schon wieder.
4: Du, Lula, krieg keine Luft mehr. Lass mich doch hoch.
5: Wenn du jetzt gehst, hab ich dich gar nicht mehr gern.
2: Hey, krieg dich wieder ein, Ella. Bist da gerade beim Durchwühlen kopfüber in der Kiste wieder weggenickt, ins Reich der Tagträume? Du solltest damit zum Arzt gehen. Und das meine ich jetzt wirklich nicht böse.
0: Sag mal, Edith, wie hast du das gemeint, dass Mom und Paps immer an mich gedacht haben, als ich weg war? Haben sie mit dir darüber geredet?
2: Nein, eigentlich nie. Das brauchten sie auch gar nicht. Ich hab's einfach an der Art bemerkt, wie sie mich behandelt haben. Klar haben sie sich gefreut, als ich mein BWL-Studium mit Bravour abgeschlossen und meine ersten großen Aufträge für Langenkamp an Land gezogen habe. Oder über Henning und so vieles mehr. Aber über allem, meine liebe Ella, und das nehme ich dir besonders übel, hing immer diese dunkle Wolke mit deinem Namen über ihrem Gemüt. Ich las es aus ihrem Blick, wie sie mich anschauten und sich dabei fragten, was wäre wohl aus Ella geworden, wenn wir alles richtig mit ihr gemacht hätten? Alles richtig? Meine Güte, du hattest dieselben Chancen und Privilegien wie ich und du hast es versemmelt. Ich nicht. Und deshalb war es mir ein Vergnügen, dir den Geldhahn zuzudrehen, sobald ich über das Familienvermögen verfügen konnte. Ich will nicht ungerecht sein und du sollst bekommen, was dir zusteht. Aber ein bisschen anstrengen könntest du dich schon dafür. Zu deinem Besten, glaub mir.
0: Mein Konto. Das war eigentlich gar nicht mein Konto. Aber das haben dir Mom und Paps wohl nicht gesagt, oder? Ich bin überrascht, dass sie dir für den Fall ihres plötzlichen Todes so gar nichts dazu hinterlassen haben. Oder eigentlich nicht, denn du solltest es ja nicht wissen. Deshalb war mein Besuch vor 5 Jahren ja auch mein einziger Besuch. Und ich habe mich dran gehalten und geschwiegen. Aber jetzt sind sie ja nicht mehr da. Also, du weißt wirklich nicht, wo ich die letzten fast 10 Jahre war.
2: Auf Reisen. Alle Jubeljahre hast du mal eine Postkarte geschickt, um Mama und Papa mit einiger Verspätung zum Geburtstag zu gratulieren. Und sowas halt.
0: Ach, Edith. Jetzt wird's mal Zeit für dich, erwachsen zu werden und deine Erzeuger mit anderen Augen zu sehen. Ich war nicht auf Weltreisen. Höchstens mal auf eine Runde im Park. Klingelt's immer noch nicht bei dir? Ich war in einer... Das kann doch nicht sein.
2: Was ist denn? Hast du eine Bohrmaschine oder einen Schraubenzieher gefunden, die uns sicher wahnsinnig nützlich sein werden, um eine Tresortür in kompletter Finsternis von innen zu knacken?
0: Ella. Nein, ich hab...
1: Ella!
0: Ich hab Lola wiedergefunden.
1: Aber das ist nicht möglich.
5: Warum sollte das nicht möglich sein, Ella? Ich war nie weg. Ich habe hier nur auf dich gewartet. Ich wusste, du kommst wieder. Wieder zu mir.
2: Moment mal, Lula? War das nicht diese hässliche Puppe, die du mal auf dem Trödelmarkt gekriegt hast und wegen der du andauernd so richtig rumgezickt hast?
5: Ella, hörst du mich?

0: widerwillig. Die da mit dem Wuschelkopf.
1: Echt? Die sieht doch voll peinlich aus.
2: Lass das, Edith. Wenn deine Schwester diese Puppe will, dann kann sie sie haben. Du darfst dir auch was aussuchen.
1: Aber sicher nicht von diesem Stand. Die Sachen sehen doch alle voll Panne aus und schmuddelig.
2: Sei still, Kind. Entschuldigen Sie bitte. Sonst ist sie nicht so. Ist wohl das Alter.
3: Nichts für ungut, gute Frau. Und hier, kleine Dame, hast du deine Puppe. Willst du ihr einen eigenen Namen geben oder soll ich dir verraten, wie sie heißt?
0: Wie heißt sie denn?
3: Ihr Name ist Lula. Und sie hat schon vielen bekannten Leuten vor dir gehört. Kreativen Leuten. Schauspielern, Musikern, Politikern, Wissenschaftlern, einem General. Sie wird auch sicher dir Glück bringen und dir zuhören. Mir hat sie immer zugehört. Aber jetzt will sie lieber bei dir wohnen. Also, mach's gut, Lula.
0: Ja, tschüss.
2: Wiedersehen. Wo wolltest du gleich nochmal schauen, Edith?
1: Zeig mal her, deine blöde Puppe.
0: Nö, kriegst du nicht. Du hast blöd zu ihr gesagt.
1: Zeig mal her, deine Lula.
4: Zeig mal her, deine Lula.
5: Nichts da, du konntest sie schon damals nicht leiden. Außerdem kannst du sie im Dunkeln sowieso nicht sehen.
6: Da hast du völlig recht, Ella. Und deshalb kannst nur du mich hören. Und sie nicht.
4: Ist doch sowieso Blödsinn. In den Kisten gibt's nur noch Müll, hauptsächlich vom Umbau. Wie soll da deine Puppe drin gelandet sein? Und was tut das jetzt überhaupt zur Sache? Lass uns lieber über was Vernünftiges reden und Luft sparen. Du wolltest mir doch gerade erzählen, wo du die letzten Jahre über warst.
6: Siehst du, Ella, nichts hat sich geändert. Jetzt will sie dir wieder vorschreiben, was du zu sagen und wie du zu sein hast. Und als du ihr die Wahrheit erzählen wolltest, hat sie nicht zugehört. Und jetzt will sie plötzlich? Ignorier sie. Du hast ja mich.
0: Du Mama, ich habe Lula gerade eine voll lustige Geschichte erzählt. Ich finde sie total gut. Willst du sie auch mal hören?
2: Kind, du siehst doch. Ich übe gerade. Und nachher kommt Oma Ilsa zum Kaffee. Das ist ihr Lieblingsstück. Hm? Also, Edith will sich ja gern deine Geschichte hören.
0: Ich habe eine voll lustige Geschichte. Die muss ich dir
7: Keine Zeit. Geschäfte, mein Mädchen, leider. Frag doch deine große Schwester.
0: Edith, kein...
1: Nein.
0: Aber du weißt doch gar nicht, was...
1: Nein, du bist zu klein und du nervst.
6: Mach dir keine Sorgen, Ella. Ist doch nicht so wichtig, ob sie dir zuhören oder nicht. Dafür hast du mich. Und zwar auf immer und ewig. Sie wissen das gar nicht zu schätzen, was für ein besonderes Mädchen du bist. Sie sind blind dafür. Aber ich sehe dich, wie du bist. Wie du wirklich bist. Also keine Tränen. Du wirst der Welt noch viele deiner Geschichten erzählen können. Und noch viel mehr, wenn du auf mich hörst. Auf mich allein. Was für ein Glück, dass du mich wiedergefunden hast, Ella. Denn ich kann dir aus dieser misslichen Lage heraushelfen. Merkst du, wie die Luft hier drin langsam dünner wird? Ich weiß, wie du überleben kannst.
4: Erde an Ella, Erde an Ella. Wohin bist du jetzt wieder abgespaced? Schlaf hier nicht im Stehen ein, hörst du? Wir dürfen nicht einschlafen, das kann unser Ende sein. Aber Henning wird kommen und uns rausholen, da bin ich sicher.
6: Sie schnattert und verbraucht kostbare Luft. Nicht so wie wir, die wir uns auch ohne Worte blendend verstehen, nicht wahr?
5: Da sagst du was, meine Liebe. Aber sei mir nicht böse. Ich dachte, ich hätte dich...
6: Ach, Schwamm drüber. Ist doch Schnee von gestern. Aber ich würde vorschlagen, du bringst diese eingebildete Ziege zum Schweigen. Und zwar für immer. Dann wirst du viel befreiter und vor allem länger durchatmen können.

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1: Wie findest du das Lied, Lula? Ich kann nur den Text nicht, aber so klingt es.
2: Boah, Mann, wie geht das jetzt?
3: Brauchst du Hilfe mit deinem Gameboy, Edith?
2: Nee, danke. Ich krieg das schon noch raus, Papa.
4: Sind das da drüben nicht die von Hamsterstedts, Rufus? Die waren doch das letzte Mal zu Silvester vor 4 Jahren bei uns.
3: Sind mit Sack und Pack nach München gezogen, schon vor 2 bis 3 Jahren.
4: Was für ein Zufall. Und dann sieht man sich hier auf Mallorca wieder. Ich werde sie mal begrüßen gehen. Passt du auf die Mädchen auf, Rufus?
1: Du, Edith, zeigst du Lula und mir, wie dein Gameboy geht?
2: Kommt mal her, ich hab da was für euch. Ein für dich und noch ein für deine hässliche Puppe. Such dir mal einen anderen zum Spielen, okay?
1: Du bist gemein, besonders zu Lula. Wir gehen.
5: Tja, so ist sie immer. Das hätte ich dir auch vorher sagen können. Du kannst mir ja noch was vorsingen. Ich liebe deine Stimme, Ella.
1: Ich dachte, ich frage den Jungen da, ob der mit uns spielt. Der hat so lustige Figuren mit.
5: Aber der ist ein gutes Stückchen älter als du. Na, wenn du meinst.
1: Hey, was sind das für welche?
6: Leg die wieder hin. Das sind Masters of the Universe. Die sind nichts für Mädchen.
1: Aber die eine da, das ist doch eine Frau und die hat ein Schwert.
6: Na, okay. Dann spielen wir das jetzt mal so, dass dich Skeletor entführt und versteckt. Und He-Man und seine Freunde kommen dich dann befreien.
1: Aber ich habe doch auch ein Schwert. Warum kann ich mich nicht selber befreien? Und wer ist dieser Skeletor?
6: Das ist der hier mit dem Totenschädel. Der ist ganz fiese und deshalb muss das He-Man machen. Du versteckst dich jetzt am besten da hinter dem Sandhaufen.
2: Stör ich?
6: Ja. Nö.
2: Hast du dich schon mit meiner kleinen Schwester angefreundet? Ich bin Edith.
6: Florian.
2: Ich habe da ein Problem mit meinem neuen Gameboy. Vielleicht kannst du mir zeigen, wie der richtig geht. Außer du willst jetzt lieber mit Puppen spielen.
6: Nee, klar. Gib mal her. Wow, das ist echt der neueste. Eigentlich ganz einfach zu bedienen. Setz dich mal neben mich, ich zeig's dir. Siehst du? Geht ganz leicht.
2: Aha.
6: Und wenn man den jetzt so steuert...
1: Das ist wieder so gemein von ihr. Jetzt habe ich wieder keinen, der mit mir spielt.
5: Nun komm und lass den Kopf nicht hängen, Ella. Ich kenne ein lustiges Spiel. Da können wir die anderen mal so richtig mit ärgern. Wir beide zusammen. Was sagst du?
1: Klar, was soll ich machen?

0: Aufwachen! Was soll das? Träum dich hier nicht weg. Du wachst vielleicht nie wieder auf. Bist du wieder bei mir oder brauchst du noch eine?
1: Oh, ich bin wieder ganz klar. Und du solltest sowas nicht nochmal machen.
0: Was bleibt mir denn anderes übrig? Die Luft, sie wird schon dünner, hast du sicher auch schon bemerkt. Falls Henning nicht so schnell kommt, wie wir denken. Wir müssen einfach auf alles gefasst sein. Auch, dass wir hier länger warten müssen, als uns gut tut. Und deshalb müssen wir aufeinander aufpassen.
1: Du solltest auf dich aufpassen, Schwesterherz. Ich passe schon auf mich auf. Und auf Lula.
0: Lula, die Puppe? Drehst du jetzt völlig durch?
1: Laut dem leitenden Arzt des Schweizer Sanatoriums, in das mich Mom und Paps vor fast 10 Jahren nach einem kleinen Vorfall abgeschoben haben? Ja. Deren hingebungsvolle Fürsorge kam aber vor einem halben Jahr zu einem abrupten Halt, als plötzlich die Zahlungen auf mein Konto aussetzten. Plötzlich galt ich als geheilt. Warum die sich gar nicht erst bemüht haben, dich zu kontaktieren, kann ich mir nur denken. Mom und Paps müssen es ihnen strikt untersagt haben. Seitdem bin ich tatsächlich am Weltenbummeln. Allerdings bin ich durch Welten gebummelt und habe Dinge gesehen, die du dir in deinen abartigsten Träumen nicht ausdenken könntest.
0: Du, Ella, ich...
1: Ich weiß, Edith, ich weiß. Erwachsen werden tut weh. Und erwachsen wirst du ab dem Tag, an dem du deine Erzeuger so siehst, wie sie wirklich sind.
0: Mama und Papa hatten sicher ihre Gründe. Sie haben es bestimmt nicht böse gemeint.
1: Sie haben es sich vor allem einfach gemacht. In meinem Zustand hätte ich den selbst erwarteten, langkampschen, schönen Schein nur gefährdet. Und das macht mich wütend. Sehr, sehr wütend. Und Lula auch.
0: Kannst du mal endlich mit deiner blöden Puppe aufhören?
1: Wenn du Lula nochmal beleidigst, garantiere ich für gar nichts. Siehst du, sie spricht wieder zu mir, wie ganz früher, als ich 7 war. Wie auch damals, vor 10 Jahren. Sie gehört einfach zu mir. Will nicht von mir weichen. 2 Mal schon habe ich sie verbrannt, aber das ist eh egal. Sie vergibt mir. Aber nur mir. Und jetzt haben wir ein Problem. Denn Lula will, dass ich dich töte. Um Luft zu sparen, verstehst du? Aber ich will das nicht, weil du meine Schwester bist, alles klar? Jetzt ist sie gerade still, aber glaub mir, sie kann sehr, sehr überzeugend sein. Und deshalb bitte ich dich ganz lieb, also liebe Edith, geh mir bitte nicht auf den Geist und halte dich von mir fern, wenn dir dein Leben lieb ist.

0: Ja, Mattei?
1: Herr Mattei, Gott sei Dank erwische ich Sie. Ich brauche nämlich dringend Ihre Hilfe. Wir müssen
0: Moment. Immer mit der Ruhe. Was liegt denn an, Herr Kindler?
1: Ja, also, wie soll ich sagen?
0: Also, wenn Sie es nicht wissen...
1: Ja, meine Verlobte und ihre Schwester haben sich versehentlich im Tresorraum der alten Villa eingesperrt. Sie sitzen da schon seit einigen Stunden fest. Ich bin gerade auf der Rückreise und meine Verlobte hat mich gebeten, keine externe Hilfe anzufordern, um sie vor meinem Eintreffen zu befreien. Weil sie wegen der frischen US-Expansion von Langenkamp kein Aufsehen erregen möchte. Jedenfalls nicht die Art Aufsehen.
0: Tja, und warum rufen Sie mich dann an, Herr Kindler?
1: Weil ich auf Ihre Verschwiegenheit zählen kann, Herr Mattei.
0: Ach ja?
1: Da ist nämlich etwas, das mich schon den ganzen Flug über beschäftigt.
0: Sie rufen aus einem Flugzeug an? Haben Sie noch alle Tassen im Schrank, Herr Kindler? Schalten Sie Ihr Handy aus!
1: Nein, nein! Ich mache gerade Zwischenstopp in Budapest und muss auf meinen Anschlussflug warten.
0: Dann ist ja gut. Nicht, dass Sie noch wegen Ihrer verlobten Besorgnis unschuldige Mitreisende gefährden oder sowas. Ich verstehe nur immer noch nicht so ganz, was Sie von mir wollen. Wenn Frau Langenkamp nicht vor Ihrer Ankunft befreit werden will...
1: Deshalb habe ich ja ein ungutes Gefühl. Wenn ich mich richtig erinnere, ist die geplante Belüftung für den ehemaligen Tresorraum noch immer nicht eingebaut, oder?
0: Weiß ich jetzt nicht so direkt. Hab da in Blankenese ja gerade mindestens 7 Bauten, an denen ich ähnliche kosmetische Eingriffe, Restaurationen und Reparaturen vornehme und bereits die Pläne für 5 weitere auf meinem Tisch liegen. Muss ich nachher mal gleich nachsehen, wie weit wir da schon gekommen sind.
2: Tun Sie das, Herr Mattei. Und wenn ich mit meiner Befürchtung recht habe, dann seien Sie doch bitte so freundlich und fahren schon mal vor, um die Frauen zu befreien. In dem Fall wird Edith es mir sicher nachsehen, dass ich Sie hinzugezogen habe.
0: Meinetwegen. Wann kommen Sie denn in Hamburg an? Der Flughafen liegt auf meinem Weg. Können Sie nachher mitnehmen?
2: In ungefähr 3 lande ich...
0: Ich verstehe Sie nicht mehr, Herr Kittler. Aber wir sehen uns nachher. Das mit dem Flug kriege ich aus dem Internet raus und die Pläne schaue ich gleich mal an. Tschüss. Aber alles zu seiner Zeit. Köstliches kubanisches Aroma.
3: Ist das richtig so, Lula?
4: Klasse, Ella. Richtig schön Luft geholt und dann abgetaucht. Lass dich mal ganz bis auf den Boden des Swimmingpools absinken.
5: Ich weiß nicht. Ich hab Angst. Das ist zu tief.
4: Das wird aber sicher lustig, wenn deine Eltern dich jetzt suchen und mit deiner Schwester schimpfen, weil sie nicht mit dir gespielt und auf dich aufgepasst hat. Auch dieser Florian steht dann ganz dumm da. Lass sie sich ruhig etwas Sorgen machen. Du musst sicher nicht lange warten. Dann kommen sie dich retten und du kriegst sicher dein Lieblingseis und alle sind ganz nett zu dir. Vertrau mir, das funktioniert.
5: Du Lula, ich kann nicht. Ich hab keine Luft mehr. Ich muss hoch.
4: Du bleibst unten, Ella. Sonst war alles umsonst. Sonst haben die gewonnen. Und das willst du doch nicht, oder?
5: Aber ich kann wirklich nicht mehr. Bitte lass mich doch.
4: Nein, du bleibst hier. Hier bei mir. Für immer.
5: Nein, ich will das nicht.
4: Merkst du, wie du deine Ärmchen und Beinchen nicht mehr bewegen kannst, Ella? Das bin ich. Und ich will dir nur helfen. Na komm. Noch ein bisschen durchhalten. Enttäusch mich nicht. Sei stark.
5: Los!
6: Kommt, helft mir mal mit ihr. Zieht sie hoch.
7: Boah, kann ich nicht.
8: Mein Gott, Kind, was machst du? Rufus, Rufus, ist sie... atmet sie noch? Du musst sie von Mund zu Mund beatmen.
7: Komm schon, Ella. Stirb mir hier nicht weg. Merkst du? Das mit der Zigarette war eine Scheißidee. Los jetzt! Atme wieder. Beruhige dich. Ist gut jetzt, Ella. Ich hab dich soeben wiederbelebt. Dachte schon, du kommst nicht wieder zurück.
9: Dein Pech.
7: Was? Was meinst du damit? Danke klingt irgendwie anders. Du wärst fast draufgegangen, du kleine Kröte.
9: Ich sagte doch schon, dass Lula will, dass ich dich töte. Wenn ich jetzt friedlich weggedöst wäre, dann wärst du fein raus gewesen. So aber... Ich bin schwach, Edith. Ich bin ein schwacher Mensch. Und ich weiß wirklich nicht, wie lange ich mich noch gegen sie wehren kann.
7: Bist du jetzt völlig durchgeknallt? Komm mir ja nicht zu nah, du Loser. Ich trete dir die Flasche einfach aus der... Hör doch auf. Hör doch auf, du Irre, dich selbst so zu verstümmeln. Das bringt doch nichts.
9: Sei einfach still, okay? Schmerz hält sie fern. Solange es weh tut, bist du sicher. Verzieh dich am besten in eine Ecke und tu so, als ob du nicht da wärst. Dann schaffen wir es vielleicht.
7: Du Ella, ich...
9: Halt's Maul! Halt einfach dein Maul und verpiss dich aus meiner Sicht.
4: Ella, lass das! Sofort! Was soll das? Glaubst du, ich will eine zerschnittene Freundin? Nein, will ich nicht. Ich will eine starke Ella, die als Siegerin diesen Keller verlässt. Als Siegerin über Leben und Tod. Als Siegerin über ihre hochnäsige, große Schwester, die immer auf sie heruntergeschaut hat.
9: Sie wusste es nicht. Edith hatte keine Ahnung, was mit mir war. Sie haben es ihr nie gesagt.
7: Mit wem redest du denn da?
4: Egal, faule Ausrede. So war sie immer schon zu dir. Und hier ist deine Chance, das Ruder herumzureißen. Endlich mal die Starke zu sein. Sie in ihre wohlverdienten Schranken zu weisen. In die ewigen Jagdgründe. Also mach sie endlich kalt und die verbliebene Luft gehört dir. Dir ganz allein.
9: Nein, das mache ich nicht, egal was du sagst, Lula. Hör auf, Schluss damit.
4: Hörst du? Sie will, dass du Schluss machst. Also tu ihr den Gefallen oder willst du verlieren? Ich spiele nicht mit Verliererinnen.
9: Nur weil ich nicht auf dich höre, bin ich noch lange keine Verliererin.
4: Doch, das bist du. Da hat sie vollkommen recht.
9: Dann bin ich lieber eine Verliererin, als auf dich weiter zu hören.
4: Schön, deine Wahl. Mit dir rede ich ab jetzt kein Wort mehr. Ich rede nur mit Gewinnern. Und solchen, die es wirklich werden wollen.
9: Du hattest recht, Edith. Sie war wirklich nur eine blöde Puppe. Und wenn ihr hier ausmistet, würde ich sie gern ein drittes Mal verbrennen. Jetzt ist sie weg, glaube ich. Jedenfalls liegt sie nun in einer dunklen Ecke und sagt keinen Ton mehr. Edith? Alles okay bei dir?
7: Klar. Klar will ich gewinnen. Das kann ich gut. Ich werde dich nicht enttäuschen, Lula.
4: Das weiß ich doch, Edith. Das weiß ich doch.

0: Haben Sie es mal langsam, Herr Kindler?
1: Seien Sie still, Mattei. Ich muss mich konzentrieren. Wie ging der blöde Code doch gleich?
0: 280585. Ist wohl irgendein Geburtsdatum. Nicht sehr originell, wenn Sie mich fragen. Sollten Sie mal ändern lassen.
1: Sie hätten direkt hierher fahren sollen, Mattei, statt mich abzuholen. Wenn den Frauen etwas passiert ist.
0: Gemach, Herr Kindler. Hätte kaum einen Unterschied gemacht. Ich sagte Ihnen doch, der Flughafen liegt auf meiner Route.
1: Ja, ja.
0: Und bis ich die Papiere durchgesehen hatte... Naja, egal. Jetzt sind wir ja hier. Schließen Sie mal auf.
1: So ein Mist. Das sind die Schlüssel von unserer alten Wohnung. Ich dachte, ich hätte die neuen schon angehängt.
0: Haben Sie aber nicht. Da machen Sie mal Platz. Einer von diesen 30 Schlüsseln passt garantiert.
1: Hoffentlich.
0: Nur die Ruhe. Brauchen Sie so lange eine?
1: Nein.
0: Wir kommen schon rein. Mal sehen. Vielleicht dieser hier? Nein.
1: Ach.
0: Okay, dann vielleicht der?
1: Ja.
0: Nee, auch nicht.
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3: Schaut mal, wen ich gerade aus dem Pool geborgen habe. Die hast du sicher schon vermisst, Ella. Sie ist noch tropfnass. Lassen wir sie mal etwas trocknen. Dann kannst du sie nachher in deine Arme schließen.
4: Ich will Lula nicht mehr. Ich dachte, sie ist meine Freundin, aber sie ist böse.
5: Aber Kind, was redest du denn da?
3: Was soll das denn heißen, Ella? Wie kann eine Puppe denn böse sein?
4: Sie wollte, dass ich unten bleibe. Weil Edith nicht mit mir gespielt hat, habe ich das gemacht. Lula ist einfach böse.
3: Jetzt hör mal zu, mein Mädchen. Eine Puppe ist ein Spielzeug, nicht mehr, nicht weniger. Sie ist weder gut noch böse. Von sich aus macht sie nämlich gar nichts. Also kannst du weder Lula noch deiner Schwester die Schuld geben für das, was passiert ist. Das hast du dir schon selber ausgedacht.
4: Aber...
3: Kein Aber. Ich habe mit Edith gesprochen. Sie hat nichts damit zu tun. Und du? Du hast uns allen einen solchen Schrecken eingejagt, dass du zur Strafe ab jetzt bis zum Ende der Woche hier im Zimmer bleibst, wenn wir anderen an den Pool gehen. Ist das klar? Und wenn wir nach Hause kommen, dann verspreche ich dir, dass ich mir mehr Zeit für Edith und dich nehmen werde. Aber nur, wenn du aufhörst, uns solche Geschichten aufzutischen und die Verantwortung für das übernimmst, was du tust. Du bist kein Kleinkind mehr, du gehst zur Schule, also benimm dich auch so. Und jetzt ruh dich mal etwas aus. Wir bringen dir was vom Mittagsbuffet mit.
5: Aber ich kann doch bei ihr bleiben, Rufus.
3: Ich denke, unsere Ella braucht jetzt etwas Ruhe. Dann wird sie sich ja selbst merken, dass es albern ist, Puppen für die eigenen Dummheiten zu beschuldigen. Komm schon, Erika, ich hab Hunger. Und Edith wartet sicher schon auf uns.
5: Schlaf ein bisschen, Kleines, hm? Wir sind bald zurück.
6: Endlich. Ich dachte, die gehen gar nicht mehr. Bist du noch sauer auf mich, Ella? Das war doch alles nur ein Spaß. Redest du nicht mehr mit mir? Was machen wir denn im Bad? Oh gut, du willst mich trocknen. Ja, das ist lieb von dir. Mir ist ganz schön kalt. Hey, was soll das, Ella? Ich bin doch schon pitschnass. Nimm mich aus dem Waschbecken. Sofort! Ella, lass das lieber sein.

0: Mein Gott, Ella, Mädchen, was machst du da?
1: Papa! Warum habt ihr sie aufgehoben, nachdem ich sie damals im Urlaub mit Mams Föhn gegrillt hatte? Warum habt ihr Lula mit nach Hause genommen? Ich hatte sie so viele Jahre fast vergessen und plötzlich hat sie letzte Woche wieder angefangen, mit mir zu reden und mir gesagt, wo ich sie finde. Und da war sie auch, hier im Keller. Ich will ihr nicht zuhören, aber keiner außer ihr hört mir zu. Und
0: hör auf mit dieser dummen alten Geschichte, Ella. Du bist nicht verrückt, also benimm dich auch gefälligst nicht wie eine Verrückte.
1: Du bist wie Mom. Die wollte mir gestern auch nicht zuhören, als sie mich erwischt hat, wie ich mich schneide.
2: Warum tust du dir das an, Kind?
1: Weil ich sonst Angst habe, dass ich euch was antue. Wenn ich mich ritze, ist sie ruhig. So lange war sie weg, aber jetzt ist sie wieder da.
2: Wer, Kind? Wer ist wieder da? Ich verstehe nicht.
1: Lula! Und sie ist immer noch stärker als ich.
0: Das muss aufhören, egal was es kostet. Aber ich schaue mir das nicht länger an, was mit Elisabeth passiert, Erika.
2: Sie ist unsere Tochter, Rufus. Wir müssen uns um sie kümmern.
0: Sie ist kein Kind mehr. Sie ist 20 Jahre alt und immer noch weit davon entfernt, in ihrem Leben auf eigenen Beinen zu stehen. Wenn ich mir da Edith anschaue, dann frage ich mich, was wir bei Elisabeth falsch gemacht haben. Ich weiß es nicht.
2: Vielleicht sollte sie jemand untersuchen. Ich wollte das damals schon nach Mallorca, aber du warst dagegen.
0: Ja, ja, jetzt tu nicht so unschuldig. Du bist anschließend doch auch ganz gern wieder zum Alltagsgeschäft übergegangen. Wer gibt schon gerne zu, dass sein Kind nicht ganz richtig im Kopf ist?
2: Möglicherweise muss sie einfach nur irgendwo behandelt werden. Und dann kommt auch alles andere irgendwie wieder in Ordnung. Nicht nur ihre Wahnvorstellungen und Fantasien wegen Lula. Wir sind keine Experten. Jemand weiß sicher, was zu tun ist. Wir müssen sie nur in die richtige Obhut geben, bevor es schlimmer wird.
0: Du meinst, bevor jemand davon Wind bekommt, dass unsere jüngere, aber doch sehr erwachsene Tochter fast ihr Zuhause und ihre Familie abgefackelt hätte, weil sie glaubt, dass ihre Puppe aus Kindertagen ihr das befiehlt?
2: Das ist sicher das Beste. Aber was sagen wir Edith?
3: Auf, Edith. Sie ist nur in unserem Kopf. Vorhin warst du aber sehr überzeugt von... Ah, Schwesterherz. Und sie hat mir gesagt, wie ich hier rauskomme. Ich will leben, denn ich habe ein Leben. Und du nicht. Und jetzt stirb endlich.
4: Gut machst du das, Edith. Sehr gut. Drück ihre Kehle fest dazu. Immer fester. Sicher dir die restliche Luft. Dann gehst du raus. Dann gewinnst du.
3: Ja, Lula, ich gewinne es. Ich gewinne immer. Ella, hör auf, dich zu wehren. Du verlierst sowieso.
5: Ich hör auf, wenn du aufhörst.
3: Wenn ich aufgehört habe, bist du tot.
5: Du zuerst.
4: So ist es richtig, Ella. Wehr dich. Du bist ja doch eine Gewinnerin. Ella, die Flasche. Nimm dir die Flasche und stech sie ab. Wie ein Schwein soll sie bluten. Drück ihre Kehle weiter zu, Edith. Sie ist doch nur eine Verliererin, die immer zwischen dir und deinen Eltern gestanden hat. Sei stark und du bist dieses Miststück endlich und ein für alle Mal los. Edith, erwürg sie.
6: Ich kann es nicht ausschließen, so leid es mir für Sie tut, Herr und Frau Langenkamp. Aber es ist durchaus möglich, dass unter ungünstigen Umständen Ihre Tochter Edith ähnliche Krankheitssymptome wie Ella entwickeln kann. Wenn wir Glück haben, werden sich diese Umstände nie einstellen und was Sie mir von Edith erzählt haben, gibt durchaus Grund zur Hoffnung. Aber es ist auch meine Pflicht als Arzt, Sie auf dieses Risiko aufmerksam zu machen. Ich denke, wenn Edith den von Ihnen beschriebenen geradlinigen Lebenskurs beibehält...
0: Ich denke, wir haben verstanden, Herr Professor. Sie behalten Ella hier in ihrer Obhut, dann kann sie Edith nicht gefährden.
6: Ella wird ihre Familie brauchen auf dem Weg zu ihrer Genesung. Dazu gehört auch ihre Schwester.
0: Ich habe schon eine Tochter verloren. Ich werde das Leben der anderen nicht aufs Spiel setzen.
6: Herr Langenkamp, schreiben Sie Ihre Tochter Ella nicht ab. Gewiss, es kann dauern, bis sie ihre Persönlichkeitsstörung so weit unter Kontrolle halten wird, dass sie ein selbstständiges Leben führen kann. Besuche daheim sind ein wichtiger Teilaspekt der Therapie, die Sie zu diesem Ziel führen wird.
0: Entschuldigen Sie uns jetzt bitte, Herr Professor. Meine Frau ist müde nach der langen Reise und die Papiere haben wir bereits ausgefüllt. Also ich werde Sie morgen wieder aufsuchen und die näheren Einzelheiten der Behandlung und Vergütung ausführlich mit Ihnen erörtern, unter vier Augen.
6: Gewiss, Herr Langenkamp, gewiss.
2: Rufus!
0: Auf Wiedersehen, Herr Professor. Sagen wir so gegen 10 Uhr.
6: Gewiss. Auf Wiedersehen.
2: Auf Wiedersehen. Was ist denn in dich gefangen? Du behandelst mich doch sonst nicht so vor fremden Leuten.
0: Ich will dich vor dir selbst beschützen. Vor deinem mütterlichen Mitleid, das alles nur noch schlimmer machen kann.
2: Aber...
0: Du hast den Professor gehört. So wie ich das sehe, sollten wir alles tun, damit Elisabeth Edith auf gar keinen Fall genauso verrückt machen kann, wie sie es schon ist. Sie darf keinen Zugang mehr zu Ediths Leben haben, verstehst du?
2: Der Professor hat doch gesagt, Ella braucht ihre Familie.
0: Wir können uns solche romantischen Gedanken nicht leisten. Und Edith auch nicht, wenn sie mal die Führung von mir bei Langenkamp übernehmen soll. Siehst du, es geht um viel, viel mehr, als dem Professor in seiner Position dämmern kann.
2: Tja, und was wird aus Ella?
0: Es wird ihr hier gut gehen. Es wird uns allen gut gehen. Glaube mir, Erika. Wir tun genau das Richtige.
6: Edith? Edith, bist du da drin? Antworte doch, Edith. Oh Gott, ich sehe Füße. Edith? Edith, rühr dich doch. Du kannst nicht...
7: Was ist los, Herr Kindler? Ich sehe nichts da drin. Soll ich einen Krankenwagen rufen? Moment, ich habe Streichhölzer. Herr Kindler, die müssen ja schon seit Stunden mausetot sein, so wie die aussehen. Schrecklich.
6: Rufen Sie den Arzt. Rufen Sie trotzdem den Arzt. Oh, Edith, was hast du... Was habt ihr bloß gemacht? Ihr seid doch Schwestern.
7: Ja, also hier, Mattei. Kommen Sie schnell in den Blankeneser Kirchweg 128, 22587 Hamburg. Ja, zwei vermutlich Tote. Sind wohl erstickt, haben sich aber vorher oder währenddessen noch gegenseitig umgebracht. Was? Ja, wir bleiben hier, ich und der Herr Kindler. Das ist der Verlobte von der einen. Ja, im Tresorraum. Im Keller.
6: Mattei, leuchten Sie noch mal mit Ihrem Handy rüber. Sieht so aus, als hätte Ediths Schwester Ella versucht, was mit Blut auf den Boden zu schreiben. Können Sie es lesen? Ich kann nicht mehr.
7: Was heißt das? Soll wohl ein Name sein oder halt nicht fertig geschrieben. Da steht nur Lula. Sagt Ihnen das was?
6: Nein. Nein. War hier noch jemand im Raum? Hier ist doch sonst niemand. Oh, Edith. Edith.

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1: Ich verspreche dir, du kommst niemals ins Heim. Solche Sätze fallen oft ganz selbstverständlich. Irgendwann am Küchentisch, lang bevor jemand weiß, was Demenz, Pflegebedürftigkeit oder schlaflose Nächte wirklich bedeuten. Und dann kommt der Tag, an dem die Mutter nachts das Bad nicht mehr findet oder sogar die eigene Wohnung. Wenn klar wird, dass sie nicht mehr alleine leben kann. An dem der Sohn oder die Tochter seit Monaten kaum schläft und merkt, so geht's nicht weiter. Plötzlich stehen zwei Wahrheiten nebeneinander. Da ist das Versprechen. Es fühlt sich falsch an, Menschen in ein Pflegeheim ziehen zu lassen, der sich früher um einen selbst gekümmert hat. Gerade dann möchte man zu seinem Wort stehen. Aber da ist auch die andere Wahrheit. Niemandem ist geholfen, wenn pflegende Angehörige selbst krank werden. Ein Pflegeheim kann medizinische Versorgung, Sicherheit und Gemeinschaft bieten, mehr als ein erschöpfter Mensch zu Hause noch leisten kann. Dann ist der Umzug vielleicht kein Zeichen von Lieblosigkeit, sondern von Verantwortung. Ein solches Versprechen zu brechen tut weh, aber manchmal lässt das Leben einem keine andere Wahl. Hast du schon mal was versprochen, was sich später ganz anders angefühlt hat? Und was würdest du dir von deinen Kindern wünschen? Ein gehaltenes Versprechen oder den Mut, offen zu sagen, wo ihre Grenzen liegen? Was glaubst du?
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4: Es ist kurz vor drei, ich bin Yves Simon. Fast 12.000 Hitzetote hat es in diesem Jahr in Deutschland schon gegeben und Sozialverbände schlagen jetzt wegen der Sommerhitze Alarm und warnen vor allem vor lebensgefährlichen Folgen für obdachlose Menschen. Die Bundesarbeitsgemeinschaft Wohnungslosenhilfe fordert, Hitzeschutz muss zur Pflichtaufgabe von Staat und Kommunen werden. Da braucht es auch mehr Geld vom Bund. Und der Sozialverband Deutschland verlangt flächendeckende Hitzeaktionspläne. Nicht nur an Land, auch im Meer macht sich die Hitze deutlich bemerkbar. Vor der Küste Mallorcas, da ist jetzt eine neue Rekordwassertemperatur gemessen worden. Westlich der Insel hat eine Messboje 33 Grad gemessen. So ein hoher Wert ist in Spanien noch nie im Meer nachgewiesen worden. Hohe Wassertemperaturen begünstigen auch Unwetter und Wirbelstürme. Deutschland ist zwar nicht Kreuzfahrernation Nummer 1, das sind die USA, aber die zweitmeisten Kreuzfahrten werden von Deutschen gebucht. Wie umweltfreundlich sind Kreuzfahrten aber wirklich? Im neuen Umweltranking des Naturschutzbundes NABU schneiden die norwegischen Reedereien Havila und Hurtigruten zwar wieder am besten ab, aber selbst sie erreichen nicht mal die Hälfte der möglichen Punkte. Soy Tasuvali berichtet.
5: Wer eine Kreuzfahrt bucht, muss beim Klimaschutz weiter deutliche Abstriche machen. Der NABU sagt, auch die besten Anbieter sind noch weit von einer wirklich umweltfreundlichen Reise entfernt. Die Umweltschützer haben unter anderem geprüft, ob die Schiffe ohne Schweröl fahren, Landstrom im Hafen nutzen und ihre Abgase reinigen. Gleichzeitig boomt die Branche weiter.
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7: Es ist kurz vor 5. Ich bin Yves Simon. Guten Morgen. Der Drohnenvorfall am Flughafen Leipzig-Halle beschäftigt jetzt die obersten Ermittler in Deutschland. Die Bundesanwaltschaft hat den Fall übernommen. Sie spricht von einem Angriff mit besonderer Bedeutung für die Sicherheit des Landes. Für uns berichtet Zoyta Sowali.
8: Die Ermittler gehen inzwischen davon aus, dass die Täter die Explosion auf dem Flughafengelände ganz gezielt auslösen wollten. An der Drohne befanden sich laut der Bundesanwaltschaft professioneller Sprengstoff und ein Zünder. Außerdem soll eine Frachtmaschine beim Durchstarten mit einer zweiten Drohne zusammengestoßen sein. Auch dazu wird gerade ermittelt.
7: Im US-Bundesstaat New Mexico ist der Facebook-Mutterkonzern Meta jetzt zu 567 Millionen Dollar Strafe verdonnert worden. Ein Gericht sieht die psychische Gesundheit von Kindern in Gefahr. Konkret werfen die Richter Meta vor, die Algorithmen so zu trimmen, dass die Plattformen von Meta abhängig machen. Das Gericht fordert deswegen auch strengere Nutzungsbegrenzungen für Minderjährige. Meta will in Berufung gehen und betont, man habe eine gute Bilanz beim Schutz von Jugendlichen. An der Raumstation ISS haben wieder mal Wartungsarbeiten stattgefunden. Zwei Astronauten haben die Raumstation bei einem Außeneinsatz fit für neue Solarpanels gemacht. Jessica Mayer und Anil Menon haben dafür fast 7 Stunden außen an der ISS verbracht. Für Menon war es außerdem der erste Einsatz im offenen All. Mayer hat schon ihren 6. Außeneinsatz absolviert.
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9: Es ist Freitag.
10: Endlich.
9: Geilo. Ach. Guten Morgen. Die 89.0 RTL Morning Show ist an. Und irgendwie, der Freitag steht so im Zeichen von Liebe. Wir haben One Republic mit Need You Love, Kygo mit Save My Love. Wir laufen uns, wir laufen euch. Also
10: man soll es ja nicht zu doll angehen, so kurz vorm Wochenende, ne?
9: Ach so. Ja, dann ist blöd. Nee, ja. Komm, machen wir einfach trotzdem. Let's komm, go. Gut rein, guten Morgen.
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0: Kaigo Khalid Griffin hier, Save My Love. Das ist euer Start ins Wochenende mit der 89.0 RTL Morning Show.
1: Morgen.
0: Und das kennt ihr bestimmt auch. Und ich egal wie sehr ich diese Leute dann liebe, ich bin dann so sauer. Mir hat eine Freundin gestern Abend geschrieben, und wir treffen uns heute, hat gesagt, erinnere mich dran, dass ich dich morgen was fragen will.
1: Oh, dann weißt du aber eigentlich, dass es immer direkt ernst wird, oder?
0: Was?
1: Dann weißt du, die Kacke ist am Dampfen, Alena.
0: Der kam danach ein rotes Herz. Also, ja, ich hab's jetzt nicht negativ aufgefasst, aber ich dachte so,
1: okay,
0: ich bin so ungeduldig, Max.
1: Zwei Optionen. Entweder sie brauchen ernst gemeinten Rat von dir, weil sie irgendwie von einer wichtigen Entscheidung steht.
0: Ja, aber muss ich den so ankündigen?
1: Oder du kriegst richtig auf den Sack.
0: Nein, ich hab nichts gemacht. Nein, ich bin da viel zu ungeduldig, Mann. Naja, hoffentlich. Hoffentlich habt ihr das gerade nicht und könnt ganz entspannt reinstarten in Freitagmorgen. Wir sind für euch da mit der Auslies. Hier ist Pickup.
1: Morgen. Baby.

0: Nummer für einen Freitagmorgen. Tiffany Aries mit Vertigo. Hallo.
1: Morgen.
0: 89.0 RTL ist an. Wir brauchen euch in der 89.0 RTL Community. Wir brauchen nämlich einen Zwischencheck. Es ist ja die erste Azubi-Woche rum.
1: Oh, erster Meilenstein geschafft.
0: Die erste Woche und es war auch so eine heiße Woche. Mhm. Die Voraussetzungen waren auch nicht top, ist geschafft. Ich meine, du hast auch eine Ausbildung gemacht. Wie war es für dich damals nach der ersten Woche? Weißt du es noch?
1: Ja, man, es sind so viele Eindrücke. Man nimmt so viel auf einmal mit. Das ist total krass. Mhm. Aber ich kann mir vorstellen, jetzt so gerade nach der heißen Woche, dann ist direkt oder weiß man direkt, okay, mein Azubi ist belastbar oder hat nicht.
0: Ja, also falls ihr gerade da im Game seid, ihr habt die erste Azubi-Woche hinter euch, dann meldet euch mal, schickt eine WhatsApp 0175 24 24 89 0. Ich bin sehr gespannt. Guten Morgen.
1: Morgen. Bye.

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5: Ich bin Yves Simon. Guten Morgen. Der Drohnenvorfall am Flughafen Leipzig-Halle beschäftigt jetzt die obersten Ermittler in Deutschland. Die Bundesanwaltschaft hat den Fall übernommen. Sie spricht von einem Angriff mit besonderer Bedeutung für die Sicherheit des Landes. Für uns berichtet Zoltan Sowali.
6: Die Ermittler gehen inzwischen davon aus, dass die Täter die Explosion auf dem Flughafengelände ganz gezielt auslösen wollten. An der Drohne befanden sich laut der Bundesanwaltschaft professioneller Sprengstoff und ein Zünder. Außerdem soll eine Frachtmaschine beim Durchstarten mit einer zweiten Drohne zusammengestoßen sein. Auch dazu wird gerade ermittelt.
5: Im US-Bundesstaat New Mexico ist der Facebook-Mutterkonzern Meta jetzt zu 567 Millionen Dollar Strafe verdonnert worden. Ein Gericht sieht die psychische Gesundheit von Kindern in Gefahr. Konkret werfen die Richter Meta vor, die Algorithmen so zu trimmen, dass die Plattformen von Meta abhängig machen. Das Gericht fordert deswegen auch strengere Nutzungsbegrenzungen für Minderjährige. Meta will in Berufung gehen und betont, man habe eine gute Bilanz beim Schutz von Jugendlichen. An der Raumstation ISS haben wieder mal Wartungsarbeiten stattgefunden. Zwei Astronauten haben die Raumstation bei einem Außeneinsatz fit für neue Solarpanels gemacht. Jessica Mayer und Anil Menon haben dafür fast 7 Stunden außen an der ISS verbracht. Für Menon war es außerdem der erste Einsatz im offenen All. Mayer hat schon ihren 6. Außeneinsatz absolviert.
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0: Dieser Moment ist eigentlich unbezahlbar, wenn ihr dann so realisiert, ich hab's geschafft. Wenn ihr euch irgendein Ziel gesetzt habt, ne, und dann merkt, ich hab dieses Ziel erreicht. Das kennt jetzt auch Teddy Swims. Der ist ja gerade auf Tour und hat auch für Europa eine Tour angekündigt. Und man sieht jetzt echt bei den Locations, wo er spielt, die Arenen und so, die wurden von den letzten Touren immer, immer größer. Ich habe ihn im Mai 2024 zum ersten Mal live gesehen. Da waren es 4.000 Leute. Dann ein Jahr später, Februar 25, waren es 12.000. Und jetzt hat er einfach die Uber Arena in Berlin ausverkauft. 18.000 Leute.
1: 18.000.
0: Das muss schon geil sein, oder?
1: Ich dachte, du sagst jetzt, er hat jetzt 30 Klimmzüge geschafft. Aber jetzt hat er...
0: Das ist vielleicht dein Ziel dann. Wie viel schaffst du?
1: Boah, weiß nicht, also... Klimmzüge mache ich nicht so häufig, ich mache eher Liegestütze, schaffen wir 30 irgendwie.
0: Teddy Swims gibt's gleich zusammen mit David Guetta und Townsend I. Gone, gone, gone, direkt nach Bibi Rexha und Faithless. New Religion, guten Morgen.
1: Morgen.

0: Es ist Freitag, wir haben es geschafft. Eine wahnsinnig heiße Woche, Wochenende steht vor der Tür. Und ich finde, das muss ordentlich gefeiert werden.
1: Sowieso.
0: Und womit geht's am besten? Damit.
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0: Die zwei schönsten Worte ever. Freaky Friday.
1: Ja,
0: ihr wisst Bescheid und ihr liebt's. Es gibt an dem Tag einfach keine Regeln. Wir drehen einfach durch und es gibt den passenden Stream, den 89.0 RTL Freaky Friday Stream, wenn ihr so richtig Bock auf Party habt und so auf Überraschungssongs. Ne?
1: Ja,
0: ich lieb's.
1: Geil. Alles so zwischendurch, so ein bisschen Malle, ein bisschen Techno, dann kommt irgendein Kinderlied, dann kommt irgendwas von Weihnachten. Es ist ein Überraschungspaket.
0: Und so einen kleinen, wie sagt man, Vorgeschmack gibt's jetzt hier in der 89.0 RTL Morning Show direkt aus dem Stream. Hier ist Vincent Groß mit Aperol Spritz,
1: ja,
0: also Prost.
1: Prost.

0: So klingt euer Freitag. Vincent Groß.
1: Der Song ist so geil, wirklich.
0: Apropos Spritz hier in der 89.0 RTL Morning Show. Der Freaky Friday Hit direkt bei uns aus dem Freaky Friday Stream in der App. Könnt ihr gerne mal abchecken. Da gibt es davon so viel mehr. Und dann heute nicht wundern, wenn der Kollege um die Ecke kommt und sagt, weißt du was, ich weiß nicht warum, ich habe richtig Bock auf einen Apropos Spritz. Wir waren's. Sorry.

0: 53 haben wir es am Freitagmorgen. 89.0 RTL ist da gleich mit Alex Warren. Fever Dream gleich am Start für euch. Und genau das ist dann der Moment bei seinem Konzert, bei dem Song, wenn es einen Buzzer gibt und dann kommt Konfetti. Ne?
1: Oh, okay.
0: Und diesen Buzzer darf immer jemand anders drücken aus dem Publikum. Und da waren schon alle mit dabei, kleine Kinder. Ein Opi war mit dabei, ist total süß. Und dann kommt riesen Konfetti.
1: Sei ehrlich, Alena, du hast dich auch einmal gemeldet.
0: Nee, ich war zu weit weg von der Bühne. Ich hab mich nicht gesehen.
1: Naja, vielleicht bist du auch irgendwann dran. Alex Warren, machen wir uns gleich wach hier mit Fever Dream. Außerdem richtig nicer Summer Sound von Somboy. Homewreckers dabei. Die Jungs von BTS mit Swim und auch richtig geiler Sound von Topic und Becky G. Sorry, Papi. Das sind die besten Hits von heute hier auf 89.0 RTL.
0: Guten Morgen.
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0: Ey, das war das erste Mal jetzt die gesamte Woche, dass ich die Nacht über nicht mit der Klimaanlage angeschlafen habe.
1: Hey, ja. Geil, endlich. Ja, das war echt
0: auch
1: cool, ja.
0: Deutlich frischer als die letzten, sag mal, Morgende. Naja, auf jeden Fall angenehm. 14 Grad haben wir aktuell, gehen später rauf auf 25. Sonne ist da, ein paar Wolken, bleibt aber auch heute trocken.
1: Jetzt haben wir es 5 vor 6.
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1: Und das gibt's von Doro.
4: Guten Morgen. Der Drohnenvorfall am Flughafen Leipzig-Halle beschäftigt jetzt die obersten Ermittler Deutschlands. Die Bundesanwaltschaft hat den Fall übernommen. Sie spricht von einem Angriff mit besonderer Bedeutung für die Sicherheit des Landes. An einer Drohne war professioneller Sprengstoff samt Zünder angebracht. Wer im Mittelmeer Abkühlung sucht, wird enttäuscht. Die aktuellen Temperaturen erinnern eher an eine Badewanne. Vor Mallorca wurde eine Rekordwassertemperatur von 33 Grad gemessen. Forscher machen den Klimawandel dafür verantwortlich. Die Folgen? Gefährdete Ökosysteme und ein höheres Risiko für Herbststürme. Der Wahl-O-Mat zur Landtagswahl in Sachsen-Anhalt ist jetzt online. Zur Wahl am 6. September. Vergleicht das Tool Positionen der Parteien zu 38 Thesen aus den Bereichen wie Wirtschaft, Migration und Bildung. Und die zweite Fußball-Bundesliga startet heute Abend in die neue Saison. Den Auftakt machen ab 8:30 der VfL Bochum und Hertha BSC. Klarer Aufstiegsfavorit ist der VfL Wolfsburg. Der hat für seinen aktuellen Kader so viel Geld ausgegeben wie der ganze Rest der Liga zusammen.
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1: Ein defekter LKW auf der A2 Richtung Dortmund zwischen Lehrte und dem Kreuz Hannover Ost. Einen Unfall gab es auf der A2 Richtung Berlin zwischen Allerengersleben und Eilsleben. Dort ist die Polizei bereits auf dem Weg. Und ein kleiner Stau auf der A2 Richtung Berlin. 2 Kilometer müsste länger stehen zwischen Lostau und Burg Ost. Dort braucht er 20 Minuten länger. Der aktuellste Blitzer, der steht auf der A38 Richtung Göttingen bei Merseburg Süd. 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
0: Guten Morgen, kurz vor 6. Am Freitagmorgen, Wochenende steht vor der Tür. Wird ja auch ein Top-Wetter. Und wir wissen schon, was ihr vorhabt. Wir feiern eine fette, fette Party. Wo genau wie ihr an Tickets kommt. Hier nach 3 Songs. Vorher Somba, Felix Jean Ray Dalton und BTS am Start. Guten Morgen.
1: Morgen.
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0: for the BTS mit Swim hier, euer Start in Freitagmorgen. Die 89.0 RTL Morning Show ist an. Morgen. Anna aus Braunschweig auch schon wach.
1: Hey, hier ist Anna aus Braunschweig und bei mir im Auto läuft immer 89.0 RTL, denn ihr macht einfach die beste Laune.
0: So. Ne, muss man auch mal klarstellen. Schön, dass ihr mit am Start seid. Wochenende steht vor der Tür. Es wird ja Top-Wetter. Und dann kommen die Kollegen an und fragen so, na, was machst du so am Wochenende? Und dann könnt ihr sagen, ich gehe zur allergeilsten Party ever und zwar mit 89.0 RTL.
2: Ja, denn morgen Abend haben wir ein richtig fettes Date in Wendeburg gemeinsam bei der 89.0 RTL Club Night. Wetter wird ja auch wieder richtig geil. Ne? Ja. Es wird so ein richtig schöner Sommerabend, geile Drinks, eure Lieblingsmenschen um euch rum. Ne? Nehmt euch alle mit, die Besties, Familie und dann noch richtig geile Mucke. Kann man auch gar nicht Nein sagen.
0: Absolut
2: ne?
0: nicht.
2: Wir laden euch ein, ganz for free.
0: Und ich meine, ich weiß, wie gut ihr feiern könnt.
2: Oh ja.
0: Das könnt ihr morgen Abend nochmal ordentlich beweisen. Tickets gönnt ihr euch heute ab 16 Uhr in der Ticket Happy Hour in der Big Nick Show.
2: Ganz easy.
0: Also, das wird ein gutes Wochenende. 6.06 Uhr. Schön, dass ihr da seid. Hi.
2: Morgen.

0: Alex Morgan, Fever Dream, Hallöchen. Freitagmorgen, 6.12 Uhr, 89.0 RTL ist bei euch. Und er versucht's nochmal. Stefan Raab bringt eine neue RTL-Show raus.
1: Ach, Überraschung.
0: Ab Ende August die Jetski Star WM. Und dabei ist unter anderem Knossi, Dagibi, Tokyo Hotel Drummer Gustav. Es ist einfach ein Wettrennen mit Jetski.
1: Ja, aber wir haben hier auch ein Game, wo es um Schnelligkeit geht.
0: Ja.
1: Ne? Nur Schnelligkeit dann im Kopf. Big Nick zockt mit euch 10 Wörter in 10 Sekunden. Call geht nach Berlin, denn da hört ihr uns auch über die App.
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3: Hallo, Fuhrmann.
1: Jana, schönen guten Morgen. Der Big Nick ist hier von 89.0 RTL.
3: Guten Morgen.
1: Hallo, du hast dich angemeldet für mein Wortspielspiel.
3: Ui, jetzt spontan. Oh Gott.
1: Ja, super spontan. Ich habe auch einen ganz tollen Buchstaben für dich.
3: Ja.
1: Okay. Und das ist das K wie Kastanienfeuerabend glühen.
3: Ja.
1: Bereit?
3: Okay.
1: 10 Wörter in 10 Sekunden. Zeit läuft.
3: Küssen, Koma, Kotzen, Katze, Katzenbaum, Kratzbaum, Kot, Kind. Oh Gott, was waren das für Wörter?
1: Ziemlich gute, wie ich finde.
3: Nee, Gott, das war...
1: Aber gereicht haben sie trotzdem nicht.
3: Nein, wie viele habe ich denn bekommen?
1: 7.
3: Oh nein, okay, gut, dann...
1: Ja, aber es hat Spaß gemacht.
3: Ja, danke auch.
1: Tschüss.
0: Wie süß, sie selber erschrocken war, ey. Aber noch gute Wörter.
1: Ey, ich meine, die grandios, sehr kreativ.
0: Absolut.
1: Das war sehr cool.
0: Wenn ihr davon auch welche habt, rein mit euch in die App in Runde Big Nicks Wortspielspiel. 6.13 Uhr ist es. Guten Morgen.
1: Morgen. 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

0: Also ich finde, heute Morgen macht so Lüften und Fenster aufreißen richtig Spaß.
1: Übel.
0: Aber so richtig. Also genießt es. 6:23 Uhr, 89.0 RTL ist da. Bis gleich.
1: Morgen.
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0: Wir müssen das Wetter heute so richtig genießen. Aber so richtig. So, ja. So mit einer Mittagspause draußen in der Sonne mit einem Aperolchen.
1: Mit oder ohne Jacke?
0: Noch mit, später dann aber ohne. Aber eigentlich ist es perfekt heute. Endlich mal wieder durchatmen. Ja. 12 Grad haben wir aktuell, ist sogar frisch. Geht später rauf auf 25. Sonne ist da, ein paar Wolken, bleibt aber trocken.
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1: Gleich 6:30.
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1: Und das gibt's von Doro.
13: Guten Morgen. Der Drohnenvorfall am Flughafen Leipzig-Halle beschäftigt jetzt die obersten Ermittler Deutschlands. Die Bundesanwaltschaft hat den Fall übernommen. Sie spricht von einem Angriff mit besonderer Bedeutung für die Sicherheit des Landes. An einer Drohne war professioneller Sprengstoff samt Zünder angebracht und die Drohne wurde neben einem Flugzeug gefunden. Wer Mittelmeerabkühlung sucht, der wird enttäuscht. Die aktuellen Temperaturen erinnern eher an eine Badewanne. Vor Mallorca wurde ein Rekordwassertemperatur von 33 Grad gemessen. Forscher machen den Klimawandel dafür verantwortlich. Der Wahl-O-Mat zur Landtagswahl in Sachsen-Anhalt ist jetzt online. Zur Wahl am 6. September vergleicht das Tool Positionen der Parteien zu 38 Thesen aus Bereichen wie Wirtschaft, Migration und Bildung. Und die zweite Fußball-Bundesliga, die startet heute Abend in die neue Saison. Den Auftakt machen ab 8:30 der VfL Bochum und Hertha BSC. Klarer Aufstiegsfavorit ist in dieser Saison der VfL Wolfsburg. Der hat für seinen aktuellen Kader so viel Geld ausgegeben wie der ganze Rest der Liga zusammen.
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1: Da gab es einen Unfall auf der A2 Richtung Berlin zwischen Allerengersleben und Alsleben auf der linken und mittleren Spur. Fahrt dort bitte vorsichtig an das Stauende heran. Und ein bisschen Stau gibt es noch auf der A2 Richtung Berlin zwischen Lostau und Burg Ost. 2 Kilometer, hier braucht er 20 Minuten länger. Der aktuellste Blitzer, der steht auf der A36 Richtung Braunschweig bei Wernigerode Nord. 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
0: 6:27 Uhr haben wir es am Freitagmorgen. Ihr macht euch ready für einen Job. Aber die große Frage, würdet ihr den auch kündigen? Für die Liebe eures Lebens? Nach 2 Songs. Guten Morgen.
1: Morgen.
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0: Der 89 Minuten RTL Flashback-Song. Liederwolken passt ja auch zum Start jetzt an Freitagmorgen. 6:34 Uhr haben wir's.
1: Morgen.
0: Oh Leute, ihr habt uns gestern so krass die Bude eingerannt, so viele Nachrichten geschickt beim Thema Daten auf Arbeit, ja oder nein. Vielen, vielen Dank dafür. Und ihr wart euch jetzt ziemlich einig. Ja, das kann eigentlich gehen, solange man vielleicht nicht in derselben Abteilung arbeitet. Mhm. Und deswegen jetzt die große Frage heute am Freitag. Würdet ihr für die Liebe eures Lebens, die ihr auf Arbeit kennengelernt habt, den Job wechseln?
1: Nee.
0: So gar nicht?
1: Nee, auf gar keinen Fall.
0: Max, ich glaube, das kannst du nicht so pauschal sagen.
1: Doch. Nein, wenn ich meinen Traumjob gefunden habe, nee.
0: Ja, aber Traumfrau?

0: Was sagt die Community?
1: Julia aus Braunschweig, erzähl mal deine Story.
2: Boah, es war 2021, er war dort schon Marktleiter im Einzelhandel und ich bin dann da hingekommen und von Anfang an hat es dann irgendwie schon gefunkt, kann man sagen. Mhm. Und ja, dann wurde es nach ein paar Monaten auch ernster und da wir dann aber beide eine Führungsposition auch hatten, wurde es ein bisschen schwierig.
0: Aber habt ihr das dann so, habt ihr es zu Beginn noch so geheim gehalten oder wusste das jeder dann?
2: Nee, am Anfang haben wir es versucht geheim zu halten. Viele haben es so ein bisschen an den Blicken und so weiter gemerkt. Also gut, wie man das halt geheim halten kann.
1: Ja, ja.
2: Also die Leute haben schon oder die Mitarbeiter haben auch gemerkt, dass man sich gut versteht. Und
0: ich habe irgendwie immer so das Gefühl, wenn man sich versucht zu ignorieren, sodass das nicht, dass es nicht auffällig ist, dann ist es am auffälligsten.
1: Ja,
0: oder?
1: Safe.
2: Richtig, richtig.
1: Okay, aber genau das hätte vom Unternehmen her nicht geklappt? Also es wäre nicht erlaubt gewesen oder ihr wolltet das nicht?
2: Wir wollten das nicht. Also beim Unternehmen gab es da jetzt keine Ansage, dass das nicht erlaubt ist. Mhm. Aber ich glaube, wären wir beide dort geblieben, ich weiß nicht, ob die Beziehung gehalten hätte, muss ich ehrlich sagen.
1: Schon irre, was das ausmachen kann, oder?
0: Ja.
1: Also schickt gerne mal eure Meinung her. Den Job wirklich wechseln für die Liebe eures Lebens. Max sagt klar, nein.
0: Was sagst du?
1: Ich sag, das sind Gefühle, Max, da kannst du nicht so gegen ankämpfen.
0: Also sagst du ja.
1: Okay. Ich sag ja, kommt drauf an, aber ich würde es in Betracht ziehen. Also schickt es her 0175 24 24 89 0. Hello.
0: Morgen.

0: Leute, Wochenende steht vor der Tür. Es ist zum Greifen nah. Guten Morgen.
1: Endlich. Die 89.0 RTL Morning Shows an. Die einen, wie Max, suchten Fußball. Zweite Bundesliga
2: endlich
1: geht heute los.
2: Ja, es wurde Zeit.
1: Und die anderen gehen vielleicht an See oder so, weil Wetter wird ja richtig top. Und dann die große Frage, wenn da jemand am Strand dann irgendwie zu euch kommt, ihr kennt ihn nicht, und fragt, ey, kannst du mich vielleicht eincremen? Irgendwie, man kommt da ja nicht so gut ran. Ne? Würdet ihr das machen? Reiki aus Braunschweig?
3: Auf gar keinen Fall. Tatsächlich wurde ich vor 2 oder 3 Wochen, glaube ich, beim Schwimmen angesprochen, ob ich ihm seinen Rücken eincremen kann. Und meine erste Reaktion wirklich, das war einfach, kam direkt aus dem Instinkt, nein. Ich konnte gar nicht so schnell denken, wie ich gesprochen habe. Also ich habe direkt gesagt, nein, auf keinen Fall. Und dann habe ich auch noch so hinterhergeworfen, such dir am besten einen Kerl.
2: Alter,
1: das ist, ja, okay. Gut, ich verstehe es. Ich glaube, wenn bei mir jetzt da so ein Typ ankommen würde, würde ich es auch nicht machen.
2: Ja.
1: Weil ich hätte Angst, dass er das irgendwie als Einladung für mehr versteht. Aber wenn es irgendwie voll das süße Mädel ist, dann wäre es für mich was anderes.
2: Ja, ich glaube, es kommt auch immer so ein bisschen drauf an, auf die Situation.
1: Ja,
2: ne? wer fragt dich und so.
1: Und wie,
2: ne,
1: gefragt wird vor allem.
2: Genau, also wenn ich auch neben mir so eine Jungstruppe wäre, einfach so alle entspannt, gleich im Alter irgendwie, Jungs sind schon im Wasser und hat irgendwie schon ein bisschen gequatscht so.
1: Ja.
2: Ey, mein Gott, ist nichts dabei. Ne? Aber so eine komplett fremde Person?
1: Ja, es kommt drauf an. Ich meine, schickt mal eure Meinung her. Würdet ihr einen fremden Menschen einfach so am Strand eincremen? 0175 24 24 89 0 und dann genießt euer Wochenende. Egal wo, egal welche Menschen ihr da eincremt. Die 89.0 RTL Morning Show ist hier. Hier ist Tampa City. Hi.
2: Morgen.

0: Genau so klingt euer Start hier. Ein Freitagmorgen und ins Wochenende, die 89.0 RTL Morning Show. Star Dave aus Könnern hat eine unfassbar süße Sprachnachricht geschickt.
1: Hey, hier ist der Dave aus Könnern. Ich höre den besten Radiosender 89.0 RTL über jegliches Medium, was Radio empfangen kann. Und ich liebe euch.
0: Schleimer. Nein, Spaß. Wir lieben euch auch. Schön, dass ihr da seid. Machen uns einen Top-Start in Freitag. So. Jetzt mit dem Kamerad. Hier ist Be Mine. Hallöchen.
2: Morgen.

0: 6.52 Uhr, ihr seid hier genau richtig in der 89.0 RTL Morning Show. Gleich für euch Teddy Swims. Und es gibt nichts, was dieser Typ eigentlich nicht kann und nicht gut klingen lassen kann. Mr. Know-It-All gibt es gleich, würde ich. Es ist, als ich den Song zum ersten Mal gehört habe, dachte ich so, ja, nicht schlecht, aber ich finde, das ist ein Song, je öfter man ihn hört, desto geiler wird er.
1: Ja, hundertprozentig. Am Anfang war noch so, oh, ja, okay, ist er da, ne? Und je öfter man hört, desto mehr knallt er rein, ne? Und damit motiviert man sich jetzt auch schön, noch Zähne putzen zu gehen, Frühstück zu machen. Freitag, Wochenende steht an.
0: Yes.
1: Besser geht's nicht. Teddy Swims, Mr. Know It All spielen wir euch. Außerdem J-Lo, David Guetta sind dabei, Save Me Tonight und The Mr. Bruno Mars, auch mit I Just Might. Oh. Die besten jetzt von heute.
0: Das wird gut.
1: Hier auf dem 89.0 RTL.
0: Hi.
1: Morgen.
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0: Das ist heute wieder so ein Wetter für hohe Socken. Ist immer die Frage, ist es ein Wetter für hohe Socken oder für tiefe Socken?
1: Ich trage immer hohe Socken.
0: Ja, ich weiß, du ziehst hardcore durch, aber heute ein bisschen frisch. 12 Grad haben wir es aktuell. Gehen später rauf auf 25. Sonne ist da, Wolken auch, bleibt aber trocken.
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1: 5 vor 7.
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1: Und das gibt's von Doro.
11: Guten Morgen. Die Sprengstoffdrohne am Flughafen Leipzig-Halle hat jetzt Deutschlands oberste Strafverfolger auf den Plan gerufen. Die Bundesanwaltschaft übernimmt den Fall. Der Verdacht, ein versuchter Sprengstoffanschlag und ein gefährlicher Eingriff in den Luftverkehr. Eine Frachtmaschine soll außerdem mit einer zweiten Drohne zusammengestoßen sein. E-Scooter-Fahrer haben bei Unfällen mehr Kopfverletzungen als Motorrad- oder Radfahrer. Das zeigt eine britische Studie. Hauptgrund, nur rund 6% der verletzten E-Scooter-Fahrer hatten einen Helm auf. Niedrigwasser legt den Schiffsverkehr auf Rhein, Donau und Elbe lahm. Jetzt will Verkehrsminister Bilger die Wirtschaft unterstützen. Lkw sollen noch sonntags fahren dürfen, Schwertransporte schneller genehmigt werden und DB Cargo soll mehr Güter auf die Schiene holen. Und GTA 6 wird das teuerste Unterhaltungsprodukt der Geschichte mit einem Budget von weit über einer Milliarde Dollar. Ende August zeigt Rockstar Games einen neuen Trailer, zuerst auf Netflix, dann auf YouTube. Das Spiel selbst kommt erst am 19. November.
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1: Reifenteile auf der A14 Richtung Dresden zwischen dem Rastplatz 3 Höhlenberg West und Kalbe auf allen Spuren. Einen Unfall gab es auf der A2 Richtung Berlin zwischen Allerengersleben und Alsleben auf der linken und mittleren Spur. Und noch ein Unfall auf der A7 Richtung Hamburg am Rastplatz Hedemünden auf der rechten Spur. Der aktuellste Blitzer, der steht auf der A14 Richtung Dresden zwischen Stendal Süd und Lüderitz am Rastplatz. 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
0: Hallöchen, Freitagmorgen, kurz vor 7. Max ist am Start.
1: Hi.
0: Alena hier. Es war ganz süß, meine beste Freundin hat mich gestern angerufen per FaceTime, weil sie shoppen war und mir zeigen wollte, was sie geshoppt hat. Und dann war sie so, aber ich habe jetzt ganz schön viel Geld ausgegeben. Hm. Und ich war so, ja, aber so ist es halt. Ne? Und ihr habt das aber nicht diesen Sommer, denn egal, was ihr ausgibt, ihr kriegt's von uns zurück bei 89.0 RTL Sommer Cashback. Wie genau es funktioniert hier nach drei Songs? Also bleibt dran, Hallöchen.
1: Morgen.
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0: Sigma 5, hallöchen. Schön, dass ihr mit am Start seid.
1: Morgen.
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0: 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Einfach reinschmeißen bei uns in die App. Hat auch Janis aus Hannover gemacht. Was hast denn du vor diesen Sommer?
3: Genau, ich habe meinen 30. Geburtstag im September.
0: Ja.
3: Und da habe ich meine 14 besten Freunde eingeladen. Für ein ganzes Wochenende in eine Villa im Harz.
1: Boah, geil.
3: Und genau, da werden wir einfach eine gute Zeit verbringen. Ein bisschen wandern, ein Brettspiele spielen.
0: Wandern und Brettspiele.
1: Ich habe jetzt was ganz anderes erwartet bei Villa. Und jetzt, wie sieht denn für dich die perfekte Party aus? Beschreib uns das mal.
3: Also wenn es eine richtige Party ist, auf jeden Fall gute Musik. Ich finde Nebel immer richtig cool.
0: Oh.
3: Auf einer Party. Und einfach, ja, leckere Getränke.
0: Okay, ja. Dann nach dem Wandern und Brettspielen, dann kommt Nebel und gute Drinks und gute Musik.
1: Ja, safe.
0: Wirklich, aber voll sympathisch irgendwie.
1: Ja, safe, so eine Runde Mensch ärgere dich nicht, klar. Zu einem schönen Beinchen, das loben wir uns.
0: Also, wie gesagt, es ist wirklich egal, was ihr davor habt, einfach eintragen in die 89.0 RTL App. Geht nämlich nur damit und dann gönnt ihr euch euer Sommer-Cashback. 7:07 haben wir es. Freitagmorgen. Max ist da.
1: Guten Morgen.
0: Alena hier und wir spielen euch jetzt Teddy Swims mit Mr. Know It All. Das sind die besten Hits von heute. Guten Morgen.
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0: einmal einen fetten Applaus an alle Azubis in der 89.0 RTL Community. Ihr habt die erste Woche geschafft.
1: Hey.
0: Halleluja.
1: Mensch.
0: Es ist halt schon so eine Art Belastung gewesen dann, auch mit der Hitze und so. Und Tim aus Hannover hat zum Beispiel geschrieben, erste Woche geschafft, war an sich auch voll gut, aber er hat in der ersten Woche schon mal schön den Drucker kaputt gemacht.
1: Okay.
0: Aber passiert den Besten. Und ich meine, ja, man bleibt halt in Erinnerung dann irgendwie, ne?
2: Ich hab auch noch, es war glaube ich meine zweite, dritte Woche damals in der Ausbildung, ich habe ein Computerkabel zerstört, ne, das so den Laptop verbindet. Und da ist das Ding abgegangen und ich hatte richtig Angst, wusste nicht, okay, sage ich das meiner Ausbilderin oder ich habe erst versucht, das selber zu reparieren und irgendwann habe ich gesagt, es bringt nichts, ich sag Bescheid.
0: Aber ey, genau das sind doch die Geschichten, die dann im Kopf bleiben, wo man dann irgendwann drüber lacht, oder? Ey. Ist doch eigentlich ein geiler Start. Also, viel Glück weiterhin, ihr könnt da gerne mal rüberschicken, wie es bei euch lief, die erste Azubi-Woche. Wir haben jetzt den Sound für euch in der 89.0 RTL Morning Show zum Feiern, dass ihr die erste Woche überstanden habt.
1: Yes.
0: Herzlichen Glückwunsch, hier ist Bruno Mars, dreht laut. I just might, 7.14 Uhr, euer Start in Freitag hier. Guten Morgen.
1: Morgen.

0: Hier seid ihr genau richtig bei der 89.0 RTL Morning Show. Wir schicken euch rein in Freitag jetzt mit neuem Sound. Ugel, Move Into the Sun. Und ich finde, der Song schafft es echt direkt, dieses Feeling zu machen von wegen Rooftop Bar, Sonnenuntergang, geile Drinks, so ein bisschen Lounge-Musik.
1: Ja, freut man sich direkt auf den Abend, ne?
0: Also, genießt euer Wochenende. Das ist der Sound dazu hier in der 89.0 RTL Morning Show. Guten Morgen.
1: Morgen.

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12: Ganz ehrlich, ich war heute Morgen so ein bisschen überfordert bei dem Gedanken, was ich jetzt anziehen soll. Weil man war es jetzt die letzten Tage so gewohnt, so wenig wie möglich. Aber jetzt ist es doch so ein bisschen frisch. Also kleine Jacke auf jeden Fall noch eine gute Idee. 12 Grad haben wir aktuell. Später geht's rauf auf 25. Sonne ist da, ein paar Wolken kommen dazu. Das bleibt aber trotzdem heute trocken.
13: Gleich halb acht.
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14: Und das gibt's von Doro.
15: Guten Morgen. Der Drohnenvorfall am Flughafen Leipzig-Halle beschäftigt jetzt die obersten Ermittler Deutschlands. Die Bundesanwaltschaft hat den Fall übernommen und spricht von einem Angriff mit besonderer Bedeutung für die Sicherheit des Landes. An der Drohne war professioneller Sprengstoff samt Zünder angebracht. Über 200.000 Schweine sitzen bundesweit fest, weil ihr Züchter Geestferkel aus Niedersachsen pleite ist. Das Futter reicht an manchen Stellen nur noch für wenige Tage. Die Versorgungslage gilt als kritisch. Die Behörden suchen fieberhaft nach neuen Investoren. Der Wahl-O-Mat zur Landtagswahl in Sachsen-Anhalt ist jetzt online. Zur Wahl am 6. September vergleicht das Tool die Positionen der Parteien zu 38 Thesen aus Bereichen wie Wirtschaft, Migration und Bildung. Und nächste Woche gibt es ja in Spanien eine totale Sonnenfinsternis. Und die Menschen, die sind schon richtig hyped. Ein Balkonplatz mit Aussicht kostet gerade bis zu 700 Euro. Und Hotels in sonst wenig besuchten Regionen sind seit Monaten einfach ausgebucht.
12: Bitte was? Wegen der Sonnenfinsternis. Ist es nicht das, wo wir in der Schule früher da standen mit so einer komischen Brille aus Papier und haben dann nach oben geguckt?
15: Ja, genau. Aber das ist seit 1905, glaube ich, die erste Sonnenfinsternis in Spanien. Und jetzt sind die Leute am Durchdrehen.
12: Okay, na gut.
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14: Da gab es einen Unfall auf der A2 Richtung Berlin zwischen Allerengersleben und Eilsleben auf der linken und mittleren Spur. Noch ein Unfall auf der A7 Richtung Hamburg am Rastplatz Hedemünden auf der rechten Spur. Und die A9 Richtung Nürnberg ist gesperrt zwischen Bad Dürrenberg und dem Kreuz Rippachtal nach einem Unfall. Dort wird aktuell aufgeräumt. Der aktuellste Blitzer steht auf der A38 Richtung Göttingen bei Merseburg Süd. 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
12: Schön, dass ihr mit dabei seid. Freitag haben wir 7.27 Uhr. Zocken gleich eine Runde Drop Your Job. Also Freitag mal ordentlich durchziehen. Dranbleiben vorher Haven, I Run und James Hype am Start. Guten Morgen.
14: Morgen.
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12: Richtig gut.
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12: Das drehe ich auf.

0: 89.0 RTL schickt euch rein ins Wochenende. Freitagmorgen haben wir es. Hoffentlich habt ihr heute einen entspannten Tag. Vielleicht auch einen halben Tag. Aber zieht nochmal ordentlich durch. Und was ihr da macht, das finden wir jetzt raus.
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0: So, Jakob, bevor du jetzt wieder versuchst zu bescheißen hier und schon Fragen stellst, bevor die Zeit läuft. 3, 2, 1, let's go mit Raphael aus Hannover.
2: Raphael, sitzt du im Auto?
3: Ja.
2: Ich höre Fahrgeräusche. Sitzt du beruflich im Auto?
3: Teilweise.
2: Mhm. Lieferst du Sachen aus?
3: Nein.
2: Aber du musst immer zu den anderen Leuten hinfahren?
3: Ja.
2: Baust du was?
3: Ja.
2: Bist du Handwerker?
3: Ja.
2: Ich muss nur noch rausfinden, was für ein Handwerk.
0: Ja.
2: Arbeitest du in schon fertigen Häusern?
3: Nein.
0: Ah.
2: Du baust neue Häuser?
3: Nein.
2: Hä? Ist es was mit Metall?
3: Nein.
2: Mit Beton?
3: Nein. Ihr könnt auch noch mehr fragen, ihr kommt da nicht drauf, bin ich mir sicher.
2: Ja, dann sagt es doch gleich.
3: Ich bin Servicetechniker in der Rohr- und Kanalreinigung.
0: Ah. Jakobs Gesicht, ich glaube, er fängt gleich an zu weinen.
4: Das ist wirklich schlimm.
3: Also das heißt, ich baue manche Sachen ein, aber ich habe nichts mit Metall, gar nichts zu tun. Ich fahre einen Spülwagen und Spülkanäle.
2: Ah, okay. Du sorgst dafür, dass die Leitungen frei sind.
3: Genau, dafür bin ich zuständig.
2: Aber wenn du da mal so eine kleine Goldkette und ein paar Diamanten findest, darfst du die dann behalten? Das weiß ja keiner.
3: Rein theoretisch würde das ja nicht auffallen, wenn ich das gefunden habe.
2: Ja, ne?
0: Gut, dann drücken wir dir Daumen, dass du es bald findest.
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0: Drive safe, Miles Smith und Nile Horan hier, euer Start in Freitagmorgen.
1: Yes.
0: Hi, und David aus Salzgitter hat direkt eine Sprachnachricht geschickt.
2: Ihr spielt halt einfach die geilste Musik. Finde ich total geil. Party angesagt.
0: So. Oh. Und genau das ist die Ansage, die wir jetzt gebraucht haben. Wir starten rein mitten im 89.0 RTL Flashback-Song.
1: Oh, ich lieb's.
0: Tayo Cruz zusammen mit Pitbull. Und ich finde ja, also, das erinnert mich voll so an die Teenie-Zeit und an die Schulzeit und so. Und ich habe jetzt einen Hot-Take. Ich finde House-Partys, so Homes, sind viel geiler als jeder Club.
1: Ja, ich war tatsächlich auch erst mit 19 oder 20 das erste Mal im Club. Davor noch nie so mit Mutti-Zettel oder so, weil ich immer so mit Freunden. Ich war auch meist der Gastgeber so. Aber es auch geliebt, woanders hinzugehen.
0: Mutig?
1: Weil man muss immer so aufräumen und so. Aber das Geile ist, du bist also alle sind beieinander, du kannst über die Musik entscheiden und so. Und also der lief hoch und runter.
0: Ja, absolut. Und du hast halt bei einer Homeparty auch nur die Leute, die du irgendwie magst und keine komischen Leute. Ja. Also Homepartys auf die Eins. Und ich finde, dieses Feeling, das holen wir uns jetzt zurück. Wir verwandeln die Baustelle. Das Homeoffice, das Büro, alles jetzt zu einer riesigen Party mit dem 89.0 Flashback-Song.
1: Oh yes.
0: Tayo Cruz und Pitbull, die Kombi ist auch so geil. Ich wünschte, ich hätte jetzt so einen Billig-Hugo, den ich früher dann immer hatte.
1: Ich hole ihn dir kurz. Ich gehe kurz runter.
0: Yes, there she goes in der 89.0 Morning Show. Hallo.
1: Morgen.

0: 7:51 Uhr, Freitagmorgen, die 89.0 RTL Morning Show. Da eure Pläne fürs Wochenende, vielleicht irgendwie eine Runde feiern gehen. Wir wissen, wie das klingt.
1: Oh ja.
0: Und ich beat hier vom Bibi Rexha und Faithless gleich mit New Religion.
2: Ja, ist ja auch so der Song, weißt du, wenn du den schon direkt morgens hörst, weißt du, auf was du dich abends freuen kannst. Gehst du mal direkt in die WhatsApp-Gruppe rein, ne, dass die Freunde heute gar keine andere Wahl haben. Direkt schreiben, heute Abend bei mir, fette Homeparty, let's go.
0: Und, wird auch kein Nein, ich habe keine Zeit akzeptiert.
2: Also nee. Das sind alles nur Ausreden. Ne? Am besten Absolut. Seid ihr auch der DJ und dann habt ihr schon mal die beste Playlist. Gibt's gleich hier für euch. Außerdem Fastfeuer am Start, Beautiful Life, Habe Kamera, Tuck Yourself und auch Dennis Lloyd und die You Not Us mit Diamonds. Das sind die besten Netz von heute hier auf 89.0 RTL.
0: Bis gleich, guten Morgen.
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0: Endlich kühlt sich's mal ein bisschen ab. Es war die erste Nacht jetzt, wo ich keine Klimaanlage brauchte zum Schlafen.
2: Aber dafür hast du was anderes heute mitgebracht, nämlich?
0: Ja, ich habe einen Mückenstich mitgebracht. Super. Man kann nicht alles haben. Aber es wird schön heute. 25 Grad, Sonne ist da, Wolken auch. Bleibt aber trocken für euch.
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2: 5:08 haben wir's.
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2: Und das gibt's von Doro.
8: Guten Morgen. Der Drohnenvorfall am Flughafen Leipzig-Halle beschäftigt jetzt die obersten Ermittler Deutschlands. Die Bundesanwaltschaft hat den Fall jetzt übernommen. Sie spricht von einem Angriff mit besonderer Bedeutung für die Sicherheit des Landes. An der Drohne war professioneller Sprengstoff samt Zünder angebracht. Wer im Mittelmeer gerade nach Abkühlung sucht, der wird enttäuscht. Die aktuellen Temperaturen erinnern nämlich eher an eine Badewanne. Vor Mallorca wurde eine Rekordwassertemperatur von 33 Grad gemessen. Forscher machen den Klimawandel dafür verantwortlich. Die Folgen: gefährdete Ökosysteme und ein höheres Risiko für Herbststürme mit Starkregen. Der Wahl-O-Mat zur Landtagswahl in Sachsen-Anhalt ist jetzt online, zur Wahl am 6. September. Vergleicht das Tool die Positionen der Parteien zu 38 Thesen aus Bereichen wie Wirtschaft, Migration und Bildung. Und die zweite Fußball-Bundesliga startet heute Abend in die neue Saison. Den Auftakt machen der VfL Bochum und Hertha BSC. Klarer Aufstiegsfavorit ist aktuell der VfL Wolfsburg. Der hat nämlich für seinen aktuellen Kader so viel Geld ausgegeben wie der ganze Rest der Liga zusammen.
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2: Da gab es einen Unfall auf der A2 Richtung Berlin zwischen Allerengersleben und Alsleben auf der linken und mittleren Spur. Noch ein Unfall auf der A7 Richtung Hamburg am Rastplatz Hedemünden auf der rechten Spur. Und die A9 Richtung Nürnberg ist gesperrt zwischen Bad Dürrenberg und dem Kreuz Rippachtal nach dem Unfall. Dort wird aktuell aufgeräumt. Der aktuellste Blitzer, der steht in Peine in der Ilseder Straße, Höhe Ortsumfahrung. 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
0: Gemeinsam starten wir rein ins Wochenende. Freitagmorgen haben wir es. Kurz vor 8. Schön, dass ihr da seid. Wir liefern euch den perfekten Sound, um auch so motiviert nochmal ins Wochenende zu gehen. Bibi Rexha am Start mit Faithless, zusammen New Religion. You Not Us, Dennis Lloyd mit Diamonds haben wir. Wir haben Kamera, wir haben Fastball, wir haben alles, was ihr braucht. Also, Gründe dran zu bleiben. Guten Morgen.
2: Morgen.
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0: 8:04 haben wir es. Freitagmorgen, Jonathan, Dennis, Leute mit Diamonds zum Start ins Wochenende. Ja. 89.0 RTL ist an.
1: Morgen.
0: Er hat uns gestern zugeballert mit Nachrichten, unfassbar, zum Thema Dating auf Arbeit. Ja oder nein? Ihr wart euch auch ziemlich einig, dass es an sich funktionieren kann. Mhm. Vielleicht aber wäre es gut, wenn es nicht dieselbe Abteilung ist.
1: So, ne? No-go.
0: Jetzt deswegen heute die große Frage, würdet ihr für die Liebe eures Lebens den Job kündigen? Oder halt sich umorientieren oder so. Max sagte einfach ganz streng, nee.
1: Auf gar keinen Fall.
0: Aber Max, die Liebe deines Lebens.
1: Ja, ich check den Punkt, aber irgendwie, wenn es so wirklich der Traumjob ist, vielleicht hast du auf den auch so lange hingearbeitet, dann würde ich den... Oh, Da muss es schon eine 800 von 10 sein.
0: Also ich fühle das, was Oliver aus Wolfsburg meinte. Der hat nämlich geschrieben, er fände es dann nur fair, wenn beide den Job wechseln. Weil wie willst du halt entscheiden, wer von beiden es dann macht?
1: Ja, ist schon...
0: Ist auch schwierig. Und ich meine, wenn du aber in derselben Branche bleibst, ist es ja eigentlich gar kein Problem.
1: Und ich glaube, man schult um und du wirst irgendwie, keine Ahnung, was in einer ganz anderen Abteilung.
0: Aber ich glaube, es ist halt vielleicht einfacher, einen neuen Job zu finden, der dir auch Spaß macht. Aber vielleicht nicht die nächste Traumfrau. Max, das kannst du doch nicht einfach wegschmeißen, sag mal.
1: Ja, bisher kam sie ja noch nicht, deswegen.
0: Ja gut, vielleicht siehst du es dann anders. Also schickt's gerne her, vielleicht kennt ihr es ja auch schon, habt es auch schon mal gemacht. Würdet ihr den Job wechseln? Für die Liebe eures Lebens 975 24 24 89 0. Ich bin gespannt. Ich glaube, man kann nicht strikt Nein sagen. Ich bin gespannt auf eure Nachrichten. 8:06 Uhr, Freitagmorgen. Hier ist Sarah Larsen. Hi.
1: Morgen.

0: Studio for Life, Fast Boy hier. Freitagmorgen haben wir es. Max am Start.
1: Guten Morgen.
0: Alina hier.
1: Du bist schön, auch schon richtig, du bist richtig hyped schon, Alina, ne? Auf heute Abend, ne?
0: Ich bin auch Wochenende, ja.
1: Wochenende.
0: Ich weiß nicht, was du meinst.
1: Die zweite Bundesliga startet wieder, ne? Wir müssen Fußball gucken. Gibt es übrigens auch ein sehr lustiges Video auf Insta. Könnt ihr euch aber mal reinziehen bei uns.
0: Max hat mir versucht zu erklären, wie viele Bundesligen es gibt. Ich bin irgendwann ausgestiegen. Aber bevor es da losgeht, jetzt schon Anpfiff hier bei uns. Ihr gegen Big Nick. Chor geht nach Klaus Thalzederfeld.
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3: Hallo, guten Tag.
4: Claudia, guten Tag. Big Nick ist hier von 89.0 RTL.
3: Oh nein, hallo.
4: Na, wie geht's dir?
3: Ja, ganz gut. Ich bin gerade im Labor. Ich studiere Chemie.
4: Dann hast du bestimmt mal ganz kurz für mich Zeit. Ich will mein Wortspielspiel mit dir spielen.
3: Ja, leider habe ich den Zettel, den ich vorbereitet habe, nicht dabei. Aber ja, ich habe Zeit.
4: 10 Wörter in 10 Sekunden.
3: Ja.
4: Mit dem Buchstaben N wie Nudelsalat-Schüsselbesteck.
3: Oh.
4: 10 Sekunden. Zeit läuft ab jetzt.
3: Nudeln, Nudelsalat, nein.
4: Na, erinnere dich, was auf der Liste steht. Nacht.
3: Namen.
4: Zeit um.
3: Ja, verdammt.
4: Ja, das ist natürlich jetzt aber auch eigene Schuld, wenn die Liste nicht dabei hast, ne?
3: Ja, W oder D wäre cooler gewesen.
4: Ja, vielleicht beim nächsten Mal.
0: Geil, auch noch so dann so, ich hätte gern den Buchstaben, ich hätte gern den Buchstaben. Ihr könnt es ja probieren, vielleicht lässt es sich ja irgendwie überreden. Ansonsten
1: oder
0: weiß ich...
1: Oder ihr habt die Liste dabei, ne?
0: Ja, ansonsten, wenn ihr ihm Kaffee ausgibt, dann weiß ich, dann macht er einiges mehr. Also, rein mit euch in die App für eine Runde Big Nicks Wortbespiel. Nächste Runde, ich habe 14 Uhr in der Big Nick Show. Hi.
1: Morgen.

0: Kamerad-Hack Yourself hier, Freitagmorgen, 8.20 Uhr haben wir es. Es ist ja offiziell der Sommerhit 2026, ist ja. Die Die Shakira. Ich finde aber, Kamerad macht dem Konkurrenz.
1: Ja,
0: klingt auch
1: schon.
0: Noch Sommer. Hi, die 89.0 RTL Morning Show ist an.

0: Also ich finde, nach dieser Hitzewoche, die ihr so krass gut überstanden habt, ja, und durchgezogen habt, könnt ihr heute auch mal so ein Mittagskind sein. Oder? Ja. Wir drücken euch die Daumen. Die 89 Minuten RTL Morning Show ist an. Hallo.
1: Morgen.
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0: So geht's perfekt rein. Für euch ins Wochenende, in Freitag, 25 Grad gibt's maximal, Sonne ist am Start. Ein paar Wolken kommen so vor allem ab Mittag dazu, bleibt aber trocken.
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15: Gleich halb neun.
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15: Und das gibt's von Doro.
17: Guten Morgen. E-Scooter-Fahrer haben bei Unfällen mehr Kopfverletzungen als Motorrad- oder Radfahrer, zeigt jetzt eine britische Studie. Hauptgrund: nur rund 6% der verletzten E-Scooter-Fahrer haben einen Helm getragen. Und deswegen fordern die Forscher jetzt eine Helmpflicht. Der Drohnenvorfall am Flughafen Leipzig-Halle beschäftigt jetzt die obersten Ermittler Deutschlands. Die Bundesanwaltschaft hat den Fall übernommen und spricht von einem Angriff mit besonderer Bedeutung für die Sicherheit des Landes. Niedrigwasser legt den Schiffsverkehr auf Rhein, Donau und Elbe gerade lahm. Jetzt will Verkehrsminister Bilger die Wirtschaft unterstützen. Lkw sollen auch sonntags fahren dürfen und Schwertransporte schneller genehmigt werden. Außerdem soll DB Cargo mehr Güter auf die Schiene holen. Und GTA 6 wird das teuerste Unterhaltungsprodukt der Geschichte mit einem Budget von weit über $1 Milliarde. Ende August zeigt Rockstar Games dann nochmal einen Trailer, zuerst auf Netflix, dann auf YouTube. Das Spiel selbst kommt aber erst am 19. November.
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15: Da gab es einen Unfall auf der A7 Richtung Hamburg am Rastplatz Hedemünden auf der rechten Spur und noch einen Unfall auf der A9 Richtung Nürnberg zwischen Bad Dürrenberg und dem Kreuz Rippachtal. Dort ist die rechte Spur gesperrt, 10 Minuten braucht er dort länger. Und der aktuellste Blitzer, der steht auf der B209 kurz nach Ammelinghausen Richtung Lüneburg. 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
0: Egal, was ihr diesen Sommer so viel Kohle lasst für Sachen, geht alles auf uns beim 89.0 RTL Sommer Cashback. Ja. Wie ihr euch die Kohle holt, das gibt's gleich in der nächsten halben Stunde. Also bleibt dran, Hallöchen.
15: Morgen.
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0: Hallöchen. Schön, dass ihr da seid. 8.33 Uhr haben wir's. Max am Start.
1: Guten Morgen.
0: Und Alena hier, die 89.0 RTL Morning Show. So, Wochenende zum Greifen nah. Die letzten Stunden durchziehen. Ihr schafft das. Und dann wird's ja richtig schön sommerlich, ne? Und dann vielleicht irgendwie an See oder so, an Strand. Und dann mal eine Frage. Wenn ihr dann da so chillt und dann kommt ein fremder Mensch auf euch zu und fragt euch, ob ihr ihn eincremen könnt, so am Rücken und so, ne? Sagt ihr dann ja?
1: Boah,
0: schwierig,
1: es kommt immer so ganz auf die Situation drauf an. So, weißt du, wenn die irgendwie entspannt so fragen, es ist so auch so ein Vibe irgendwie da, weißt du, so gleiches Alter oder gleiche, so, ne? Vielleicht haben die auch einen Fußball unterm Arm, so wie ich, wer weiß. Und dann würde ich schon überlegen, sagen so, ja, klar, gern. Aber alles andere, so ganz wildfremde Menschen, wenn die vielleicht auch so ein bisschen weird fragen.
0: Ja.
1: Oder bei Frauen sich vielleicht dann so Männer irgendwas erhoffen. Ja,
0: maybe, baby. Dann siehst du es wie Josephine aus Ilfeld, die hat nämlich geschrieben, kommt auf die Sympathie drauf an, wenn es so ein Ekeltyp ist, dann auf jeden Fall nicht.
1: Nee.
0: Na, safe. Bianca aus Stöckse und Jörg aus Lingen meinten direkt, auf gar keinen Fall, nein.
1: Aber verstehe ich auch, dass da Leute direkt sagen, so andere Menschen, so fasse ich nicht an.
0: Und Christian aus Bad Sachsen meinte, ja, wenn es eine schöne Frau ist.
1: Gut. Okay, alles klar.
0: Also hoffentlich macht euch ein schönes Wochenende am See. Vielleicht lernt man so Leute kennen. Mal probieren.
1: Boah, muss aber auch passen, ne? Weil so gerade so ne, am Strand und kann man auch gemeinsam sich auf die Couch fetzen und einfach Fußball gucken am Wochenende. Geht auch.
0: Also macht euch einen schönen Start. Wir helfen euch ja bei 8.35 Uhr. Die 89.0 RTL Morning Show ist an jetzt mit Harry Styles, American Girls.
1: Morgen.

0: 44, Freitagmorgen. Yes. Hallöchen, schön, dass ihr da seid. Morgen. Der Sommer wird euer Sommer eures Lebens mit uns, denn ihr bezahlt quasi einfach so gar nichts.
1: Nö.
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0: Es ist völlig egal, für was Kohle drauf geht bei euch diesen Sommer. Wir übernehmen es mit dem 89.0 RTL Sommer Cashback. Einfach alles eintragen in die App. Zum Beispiel sowas wie, ich habe mich auf meine Sonnenbrille gesetzt gestern.
1: Holle.
0: Ja. Bisschen schief jetzt im Gesicht. Ne? Ah. Aber genau das könnt ihr eintragen. Und dann holt ihr euch die Kohle zurück. Hat auch Sarah aus Braunschweig gemacht. Wozu brauchst du Kohle?
3: Ich habe mir ziemlich viele Trikots gekauft vom Fußball.
1: Oh.
0: Max Augenleuchten.
1: Geil.
0: Da hast du einen Nerv getroffen. Ich lasse euch beide allein. Tschüssi.
1: Die wichtigste Frage ist, Sarah, was für Fußballtrikots?
3: Ich komme ja aus Braunschweig. Mhm. Eintracht Braunschweig ist dann sehr naheliegend, aber ich bin zudem auch noch Schalke-Fan und musste natürlich das Auswärtstrikot natürlich auch noch haben.
1: Da habe ich jetzt gelesen, die sind ausverkauft.
0: Oh, krass.
3: Ja, genau. Ich bin eine von den wenigen Glücklichen, die noch eins bekommen.
0: Oh, das ist für mich das Gefühl, wenn ich weiß, ich habe Konzerttickets für ein Konzert, was ausverkauft ist. Geiles Gefühl.
3: Ja.
1: Aber ziehst du die Trikots dann auch alle an oder hängst du die auf oder verleihst du die?
3: Nein, die werden dann noch original von dem Spieler, wenn ich es schaffe, unterschrieben.
0: Wow.
3: Und dann werden die natürlich auch getragen.
0: Boah. Wie ein Zeitjob eigentlich, dieser Aufwand. Irre,
1: ja, aber
0: ey.
1: Geil.
0: Also, rein mit euren Sachen in die 89.0 RTL App. Wir übernehmen's. Das ist euer 89.0 RTL Sommer Cashback. Guten Morgen.
1: Morgen.

0: Ich finde, es gibt am Ende jedes Mal noch Power. Gone, gone, gone, David Guetta, Teddy Swims, Tones and I hier auf 89.0 RTL. Müssen uns danach erstmal kurz mal beruhigen.
1: Das passt ja auch so, das so Motto am Freitag, schnell auf Arbeit, ne? Gehen, gone, gone, gone.
0: Achso,
1: so,
0: das ist sein. Ja, ja, nee, ja. So geht's hier nicht weiter. Wir werden erstmal romantisch und ganz ruhig. Holly Humbers Song gleich. To Love Somebody. Noch darfst du nicht abhauen, Max.
1: Nee, aber das klingt ja auch so richtig schön nach Sommer, ne? Und da verfliegt die Zeit ja sowieso mit To Love Somebody von Holly Humbers Song. Außerdem Dominik Feil spielen wir euch mit White Keys und natürlich unseren 89.0 RTL Morning Mix. Ja, 15 Minuten DJ-Set in einem richtig geilen Mix.
0: Nur für euch.
1: So kommen wir richtig gut rein in den Vormittag dann.
0: Yes.
1: Die Beste von heute hier auf dem 89.0 RTL.
0: Guten Morgen.
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0: Ey, ich hatte heute Morgen was, das kannte ich schon gar nicht mehr, Gänsehaut. Es war wirklich frisch und ich finde es auch jetzt immer noch ein bisschen frisch.
1: Ja.
0: 15 Grad haben wir, geht später rauf auf 25. Sonne ist zwar da, ein paar Wolken auch, bleibt aber trocken.
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1: Gleich um 9.
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1: Und das gibt's von Doro.
12: Guten Morgen. Forscher fordern eine Helmpflicht für E-Scooter-Fahrer. Eine neue Studie zeigt, die Fahrer von E-Scootern haben nämlich deutlich häufiger schwere Kopfverletzungen als Fahrrad- oder Motorradfahrer. Und auffällig ist laut den Forschern außerdem der hohe Anteil von Minderjährigen unter den Schwerverletzten. Über 200.000 Schweine sitzen bundesweit fest. Ihr Züchter Geest Ferkel aus Niedersachsen ist pleite. Das Futter reicht an manchen Stellen nur noch für wenige Tage und die Versorgungslage gilt als hochkritisch. Die Behörden suchen jetzt fieberhaft nach Investoren. Der Wahl-O-Mat zur Landtagswahl in Sachsen-Anhalt ist online zur Wahl am 6. September. Vergleicht das Tool die Positionen der Parteien zu 38 Thesen aus Bereichen wie Wirtschaft, Migration und Bildung. Und nächste Woche gibt es in Spanien ja eine totale Sonnenfinsternis zu sehen. Und die Menschen, die sind jetzt schon richtig hyped. Ein Balkonplatz mit Aussicht kostet gerade bis zu 700 Euro. Und Hotels in sonst wenig besuchten Regionen sind seit Monaten ausgebucht.
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1: Da gab es einen Unfall auf der A7 Richtung Hamburg am Rastplatz Hedemünden auf der rechten Spur und einen Unfall auf der A9 Richtung Nürnberg zwischen Bad Dürrenberg und dem Kreuz Rippachtal. Da ist die rechte Spur aktuell gesperrt. 10 Minuten braucht er dort länger und der aktuellste Blitzer steht auf der A14 Richtung Dresden zwischen Stendal Süd und Lüderitz am Rastplatz mit 89.0 RTL. 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
0: Freitag, kurz vor 9, das heißt Endspurt in Richtung Wochenende.
1: Yes.
0: Und wir geben euch das Feeling jetzt schon mal ein bisschen mit dem 89.0 RTL Morning Mix. Viertelstunde DJ-Set nur für euch, weil ihr es wert seid. Also laut drin und dranbleiben. Schön, dass ihr da seid. Hi.
1: Morgen.
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0: Ich glaube, Stefan aus Wolfsburg, der geil. Feiert den Adonazi-Battle-Morning
1: Ist ja auch einfach geil.
0: Absolut, direkt aus dem In-The-Mix-Stream, vor allem jetzt auch perfekt fürs Wochenende.
1: So.
0: Party und vor allem ist es auch geil, wenn ihr eine Party macht und ihr wisst, ihr müsst euch nicht um die Mucke kümmern, weil wir machen das.
1: Ja.
0: Easy, entspannt, also rein mit euch in die App, der 89.0 RTL In-The-Mix-Stream ist 24/7 und kostenlos für euch da.

0: Entspannter Sound hier. Holly Humberstone, To Love Somebody, das ist die 89.0 RTL Morning Show. Max ist da, Alena hier. Und wir wollen einmal einen fetten Applaus geben an die Azubis in der Community. Die haben die allererste Woche jetzt geschafft. Ist auch direkt so krass bei der Hitze und so.
1: Ist ein Meilenstein direkt.
0: Ist ein Meilenstein.
1: Direkt die erste Woche zu schaffen.
0: Ne? Aber ich find's geil, weil Olli aus Hannover hat nämlich geschrieben, es lief an sich gut, aber er hat in der ersten Woche erstmal schön den Drucker geschrottet.
1: Geil.
0: Ja, gut passiert.
1: Ich fühl's. Damals in meiner Ausbildung auch, ich glaube Woche 3 oder 4, ich habe dieses Computerkabel, was ich den Laptop verwendet, habe ich auch zerstört und dann wollte es erst selber reparieren, überlegt, sage ich's nicht. Ich hab's dann doch besser gemacht und die waren auch ganz lieb.
0: Easy. Also auf Woche 2 kann nur besser werden.
1: Ja, alle

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14: Vorsicht auf der 14 Richtung Magdeburg an der Auffahrt Magdeburg-Sudenburg. Dort hat ein LKW seine Ladung verloren. Einen Unfall gab es auf der A7 Richtung Hamburg am Rastplatz Hedemünden auf der rechten Spur. Und einen Unfall auf der A9 Richtung Nürnberg zwischen Bad Dürrenberg und dem Kreuz Rippachtal. Dort ist die rechte Spur gesperrt. Dort braucht er auch 10 Minuten länger. Der aktuellste Blitzer steht auf der A36 Richtung Braunschweig bei Wernigerode Nord. 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
15: Wir starten rein in ein sehr warmes Wochenende. Wird ja er wieder hot. Und dazu passend gleich für euch der Sommerhit des Jahres 2016. 26, oh ja. Shakira Burner Boy mit Dai Dai. Bleibt dran.
14: Morgen.
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0: Tobi.
1: Also ich finde, ihr könnt schon stolz auf euch sein. Nach der Woche mit den Temperaturen habt ihr so krass durchgezogen. Deswegen habt ihr euch jetzt auch am Freitag verdient, vielleicht mal einen Ticken früher Feierabend zu machen. Was ihr bis dahin noch macht, das finden wir jetzt raus.
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1: Jennifer aus Magdeburg ist hier. Hallöchen.
3: Hallo.
1: Jakob, gib alles. Let's go.
4: Ja. Ist dein Job sehr laut?
3: Kann.
4: Ja. Musst du manchmal laut werden?
3: Nein.
4: Okay. Arbeitest du mit Menschen zusammen?
3: Ja.
4: Mit Kindern?
3: Nein.
4: Okay. Ist das Medizinisches, was du machst?
3: Ja.
4: Trägst du eine Uniform?
3: Ja.
4: Bist du viel draußen unterwegs?
3: Nein.
4: Oh. Also arbeitest du immer im selben Gebäude oder im selben Ort?
3: Jein.
4: Arbeitest du im Krankenhaus?
3: Ja.
4: Okay, du machst was Medizinisches. Also, bist du dort Pflegerin?
3: Ja, also okay. Krankenschwester bin ich.
1: Herzlichen Glückwunsch, Jakob, du hast es erraten.
4: Du sag mal, du kennst auch diese ganzen Krankenhausserien und sowas. Wie nah an der Realität sind die denn gedreht?
1: Hat jeder was mit jedem?
3: Ja, es gibt Krankenhäuser, da ist das so.
1: Oha!
3: Ich habe tatsächlich mal in so einem Krankenhaus gearbeitet, das werde ich aber jetzt nicht erwähnen.
1: Nee, alles gut.
3: Ansonsten, alles andere ist teilweise auch sehr unrealistisch.
1: Okay. Oh.
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0: Sommer Homewrecker zum Start in Freitagmorgen. 89.0 RTL habt ihr an und hier seid ihr genau richtig und wir beweisen euch warum. Alex Morgan gleich am Start mit Fever Dream. Und ich finde, also, der Typ lässt dann wieder so an die wahre Liebe glauben. Der ist ja verheiratet mit seiner Frau und alle Songs, die er schreibt, sind für sie und unfassbar süß. Ja.
1: Ja. Und der Song beschreibt ja auch die Woche ganz gut. Die ganze Hitze, ja, absoluter Fiebertraum. Aber gibt's gleich natürlich in nächster halben Stunde in voller Länge für euch. Außerdem One Republic, Need Your Love spielen wir euch. Martin Garrix, Ed Sheeran sind dabei mit Repeated. Und auch Banger. Fresher Sound von Tampa City mit Self-Aware. Das sind die besten Hits von heute hier auf 89.0 RTL.
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0: Genau so ist es richtig perfekt, weil irgendwie Sonne scheint, ein paar Wolken, aber regnet nicht und so eine kleine Luft weht noch durch. Ich finde, genau so kann es bleiben. 25 Grad gibt es dazu nachher maximal.
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1: Jetzt haben wir es 5 vor 10.
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0: Hi, E-Scooter-Fahrer haben bei Unfällen mehr Kopfverletzungen als Motorrad- oder Radfahrer. Das zeigt jetzt eine britische Studie. Hauptgrund, nur rund 6% der verletzten E-Scooter-Fahrer haben auch wirklich einen Helm getragen. Deswegen fordern die Forscher jetzt eine Helmpflicht. Meta muss in New Mexico 567 Millionen Dollar in den Hilfsfonds für Kinder zahlen. Ein Gericht hat entschieden, dass der Facebook-Konzern Minderjährige nicht ausreichend vor sexueller Ausbeutung geschützt hat. Zusätzlich sind strengere Regeln für unter 18-Jährige angeordnet worden. Meta will in Berufung gehen. Das Kultgetränk Punica verschwindet jetzt endgültig aus den Supermarktregalen. Der Hersteller Columbus Drinks stellt den Verkauf komplett ein. Durch das Comeback vor 2 Jahren sollten eigentlich 50 Millionen Liter verkauft werden. Am Ende war es aber nur 1 Million. Und GTA 6 wird das teuerste Unterhaltungsprodukt der Geschichte mit einem Budget von weit über 1 Milliarde Dollar. Ende August zeigt Rockstar Games dann einen neuen Trailer. Zuerst auf Netflix, dann auf YouTube. Das Spiel kommt am 19. November.
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1: Eine Sperrung auf der A9 Richtung Berlin zwischen dem Schkeuditzer Kreuz und Wiedemar. Dort brennt ein Auto. Die Feuerwehr ist bereits im Einsatz. Reifenteile liegen auf der A7 Richtung Kassel zwischen Berghof und Mellendorf. Und die A9 Richtung Berlin ist nochmal gesperrt zwischen Dessau Ost und Süd. Nach einem Unfall, dort wird aktuell aufgeräumt. Der aktuellste Blitzer, der steht auf der B209 kurz nach Ammerlinghausen Richtung Lüneburg. 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

0: Alex Warren hier, Fever Dream für euch zum Start in Freitag. Yes. Wochenende steht vor der Tür, es ist zum Greifen nah.
1: Ja.
0: Top-Wetter wird's und dann kommen die Kollegen wieder an und fragen, was machst du so am Wochenende? Und dann sagt ihr, ich gehe zur allergeilsten Party ever und zwar mit 89.0 RTL.
2: So nämlich. Wir haben morgen Abend Date, Leute, in Wendeburg bei der 89.0 RTL Club Night.
0: Yes.
2: Wetter wird auch wieder richtig geil, wird ein richtig schöner Sommerabend. Gibt's geile Drinks, ihr bringt euch eure Freundin, Freund, die Friends, Familie, alle mit, eure Lieblingsmenschen und dann gibt's noch richtig geile Mucke. Da kann man auch einfach nicht nein sagen. Ja,
0: natürlich nicht.
2: Ja, wir laden euch ein und das auch noch for free.
0: Tickets gönnt ihr euch heute ab 16 Uhr in der Ticket Happy Hour in der Big Nick Show. Also dranbleiben. Hi.
3: Dann

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3: 10.51 Uhr haben wir es, 89.0 RTL ist bei euch. Hallöchen.
4: Hi.
3: Macht euch einen schönen Freitag.
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3: Ist das das perfekte Urlaubswetter?
4: Ja.
3: Oder? So schön blauer Himmel, paar Wolken, aber Sonne scheint und bleibt irgendwie trocken, so 25 Grad.
4: Und man schwitzt nicht. So
3: also,
4: dolle.
3: Wenn ihr könnt, ich wünsche euch, dass ihr jetzt einfach nach Hause abhauen könnt.
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4: 5 vor 11.
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4: Und das gibt's von Doro.
3: Hi, Forscher fordern jetzt eine Helmpflicht für E-Scooter-Fahrer. Denn eine neue Studie zeigt, die Fahrer haben deutlich häufiger schwere Kopfverletzungen als Fahrrad- oder Motorradfahrer. Auffällig ist laut den Forschern außerdem der hohe Anteil von Minderjährigen unter den Schwerverletzten. Der Nationale Sicherheitsrat hat wegen des Drohnenvorfalls am Leipziger Flughafen getagt. Kanzler Friedrich Merz hat den Vorsitz übernommen. Mittlerweile ermittelt in dem Fall die Bundesanwaltschaft. Falsche 50-Euro-Scheine sind in Deutschland immer noch am häufigsten im Umlauf. Fast jeder zweite gefälschte Schein ist ein 50er. Trotzdem gibt es laut Bundesbank insgesamt weniger Falschgeld. Und nächste Woche gibt es in Spanien eine totale Sonnenfinsternis zu sehen. Und die Menschen, die drehen durch. Ein Balkonplatz mit Aussicht kostet gerade bis zu 700 Euro. Und Hotels in sonst wenig besuchten Regionen sind seit Monaten schon ausgebucht.
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4: Ein Unfall auf der A7 Richtung Kassel zwischen Soltau Süd und Dorfmark auf der linken Spur. Noch ein Unfall auf der A9 Richtung Berlin zwischen Dessau Süd und Ost. Und auf der A9 Richtung Nürnberg liegen Fahrzeugteile in Höhe Rastplatz Klickenaue West. Der aktuellste Blitzer steht auf der A14 Richtung Dresden zwischen Stendal Süd und Lüderitz am Rastplatz. 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
17: Das ist das perfekte Wetter für euren Start in Freitag und Start ins Wochenende. 25 Grad maximal. Sonne ist da. Wolken auch. Bleibt aber trocken für euch.
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19: Es ist kurz vor 12. Ich bin Stefan Schütz. In Deutschland ist vergleichsweise wenig Falschgeld im Umlauf, das sagte Bundesbankvorstand Lienenkämper. Rein rechnerisch entfallen im Jahr 7 falsche Banknoten auf 10.000 Einwohner. Im ersten Halbjahr wurden etwa 30.000 Euro Banknoten aus dem Verkehr gezogen. Besonders beliebt bei Fälschern sind 50 und 20 Euro Banknoten. Nachbarn, Verwandte, Freunde, viele sind im Moment im Urlaub am Mittelmeer und das heizt sich immer mehr auf. An einer Messboje vor Mallorca wurde eine neue Rekordtemperatur von über 33 Grad registriert. Katrin Müller berichtet.
20: Im westlichen Mittelmeer liegen die derzeitigen Wassertemperaturen wohl 4 Grad über dem langjährigen Durchschnitt. Heißt für Urlauber und Einheimische auch nachts tropische Temperaturen und eine hohe Luftfeuchtigkeit. Die immer höheren Wassertemperaturen gefährden empfindliche Ökosysteme und können heftige Stürme mit sintflutartigen Regenfällen im Herbst auslösen.
19: In Budapest sind die Überreste zweier deutscher Wehrmachtssoldaten aus dem Zweiten Weltkrieg entdeckt worden, nach mehr als 80 Jahren im Schlamm der Donau. Das extreme Niedrigwasser hat auch ein altes Wehrmachtsmotorrad freigelegt. Zwei gut erhaltene Erkennungsmarken sollen nun helfen, die Soldaten zu identifizieren. Budapest war Anfang 1945 Schauplatz erbitterter Kämpfe. Bei der EM im Freiwasserschwimmen hat Isabel Gose Gold geholt. Im Knockout-Sprint sicherte sich die 24-Jährige vom SC Magdeburg Platz 1. Beim Knockout-Sprint werden schnell aufeinanderfolgende Rennen über 1500, 1000 und 500 Meter geschwommen. Nach jeder Runde scheiden Athletinnen aus. Und zum Fußball in Liga 2 beginnt die neue Saison mit der Partie Bochum-Hertha BSC um 20.30 Uhr.
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17: Da gab es einen Unfall auf der A39 Richtung Kassel in Höhe Wolfsburg-Mürse. Unfall auch auf der A9 Richtung Berlin zwischen Dessau Süd und Ost. 5 Kilometer müsste da länger anstehen, dauert eine halbe Stunde länger. Und Fahrzeugteile auf der A9 in der Gegenrichtung Nürnberg. Vorsicht dort am Rastplatz Kliekener Aue. Der aktuellste Blitzer, der steht in Peine in der Ilseder Straße, Höhe Ortsumfahrung. 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
7: Es geht dem Feierabend entgegen und dazu Topwetter. 25 Grad maximal. Sonne ist am Start. Ein paar Wolken seht ihr auch. Das bleibt aber den ganzen Tag über trocken.
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9: Es ist kurz vor eins. Ich bin Stefan Schütz. Im Supermarkt sind die ersten Folgen der Trockenheit zu spüren. Bestimmte Gemüsesorten sind teurer geworden, zum Beispiel Salat, Gurken, Paprika, Brokkoli, Blumenkohl oder Kohlrabi. Aber es gibt auch Ausnahmen, etwa durch Tomaten und Zucchini, die im Vergleich zum Vorjahr etwas günstiger sind. Das trifft auch auf Obst zu, das kommt häufig aus dem Ausland. Äpfel stammen zudem aus der Vorjahresernte. Die deutschen Exporte sind im Juni den fünften Monat in Folge gestiegen. Zuletzt wurden Waren im Wert von mehr als 139 Milliarden Euro ins Ausland gesendet. Das meldet das Statistische Bundesamt. Wichtigster Einzelmarkt bleiben die USA mit mehr als 12 Milliarden Euro. Die Exporte nach China sind dagegen leicht zurückgegangen auf 6,2 Milliarden Euro. Hierzulande ist weniger Falschgeld im Umlauf. Im ersten Halbjahr wurden rund 30.000 gefälschte Euroscheine aus dem Verkehr gezogen. Das berichtet die Bundesbank und damit 6.000 weniger als im Vorjahr. Tine Klimach berichtet.
10: Auch wenn es weniger Blüten sind, im ersten Halbjahr entstand dadurch ein Schaden von 1,8 Millionen Euro. Fälscher setzen vor allem auf 20 bis 50 Euroscheine. Denn da wird oft nicht immer ganz genau hingeschaut. Gefälschte Geldscheine sind in der Regel leicht zu erkennen, weil sie sich ganz anders anfühlen als echte Scheine. Oder weil es Fälschern nicht gelingt, Sicherheitsmerkmale wie das durchsichtige Porträtfenster zu kopieren.
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11: Da liegen Reifenteile auf der A2 Richtung Berlin zwischen Königslutter und dem Rastplatz Uri auf der mittleren Spur. Einen Unfall gab es auf der A2 Richtung Dortmund bei Bad Nenndorf und einen Stau auf der A7 Richtung Hamburg zwischen dem Dreieck Walsrode und Dorfmark. 6 Kilometer Stop and Go in der Baustelle, hier braucht er 20 Minuten länger. Der aktuellste Blitzer, der steht auf der A14 Richtung Dresden zwischen Stendal Süd und Lüderitz am Rastplatz. 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
5: Fühlt sich heute irgendwie gut an. Also es fühlt sich gut an, dass wir die Sonne haben und nicht gleich komplett wegschwitzen. Das ändert sich natürlich am Wochenende. Im Moment 25 Grad.
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7: Es ist kurz vor zwei. Ich bin Stefan Schütz. Hohe Strafe für Meta in den USA. Der Konzern soll eine halbe Milliarde Dollar zahlen, weil er Kinder auf Facebook und Instagram nicht ausreichend vor sexueller Ausbeutung geschützt hat. Das Gericht in New Mexico ging noch weiter, berichtet Claudia Wächter.
8: Keine Push-Nachrichten mehr für Minderjährige, zumindest nachts und während der Schulzeit. Und Kids und Jugendliche sollen noch nur noch maximal 90 Stunden pro Woche Insta und Co. nutzen, sagt das Gericht. Der Meta-Konzern will sich dagegen wehren und hat bereits Dutzende andere Klagen am Hals. Es geht dabei auch um das Suchtpotenzial der Plattformen. Und auch hier in Deutschland wird gerade über Altersgrenzen für soziale Medien heftig diskutiert.
7: In Budapest sind die Überreste zweier deutscher Wehrmachtssoldaten aus dem Zweiten Weltkrieg entdeckt worden, nach mehr als 80 Jahren im Schlamm der Donau. Das extreme Niedrigwasser hat auch ein altes Wehrmachtsmotorrad freigelegt. Zwei gut erhaltene Erkennungsmarken sollen nun helfen, die Soldaten zu identifizieren. Budapest war Anfang 1945 Schauplatz erbitterter Kämpfe. Die Menschen in Thailand sind aktuell von einer Amok-Tat an einer Schule geschockt. Die Tat ereignete sich auf einem Campus nördlich der Hauptstadt Bangkok. Wie verschiedene Medien berichten, starben hier mindestens 6 Lehrer und Mitschüler. Außerdem ist von mehr als 20 Verletzten die Rede. Der mutmaßliche Täter, ein 14-jähriger Schüler, soll vorher seine Großeltern erschossen haben. Bei der EM im Freiwasserschwimmen hat Isabel Gose Gold geholt. Im Knockout-Sprint sicherte sich die 24-Jährige vom SC Magdeburg Platz 1. Beim Knockout-Sprint werden schnell aufeinanderfolgende Rennen über 1500, 1000 und 500 Meter geschwommen. Nach jeder Runde scheiden Athletinnen aus.
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5: Stau auf der A7 Richtung Hamburg zwischen dem Dreieck Walsrode und Dorfmarkt. 20 Minuten dauert es länger und der aktuellste Blitzer steht auf der B209 kurz nach Amlinghausen Richtung Lüneburg. 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
5: Also hoffentlich ist es der letzte Arbeitstag der Woche für euch. Und die Uhr macht heute keinen Meter. Also, die zieht sich wie Gummi. Ich werde hier sowas von Action machen. Ich sag euch eins. Jetzt Martin Garrix, Ed Sheeran mit Repeat It. Und diese Stunde kriegt ihr den Sommertrend, für den euch euer Hautarzt persönlich anrufen wird. Ab 14 Uhr heißt es, die Picknickshow läuft.
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Von Hannover bis Leipzig liegen seit Wochen Teenager in der Sonne, absichtlich ohne Sonnencreme. Das ist ein neuer Trend im Internet. Tan-Maxing heißt das. Dann packt man sich so Schablonen drauf und hat dann so schöne Bilder auf der Haut. Und das finden die Kids gerade richtig geil. Und jetzt stellt man sich die Frage, ja, okay, wie geht man dagegen vor? Weil das ist doch schon ziemlich ungesund. Vielleicht ein praktisches Detail für Eltern. Wenn man die Teenager für diesen Blödsinn bestrafen will, reicht, glaube ich, schon freundliches Klopfen auf die Schulter. Ups. Jetzt gibt's Harrison, All the Things She Said. Hier ist die Big Nick Show. 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

Also, gibt es das bei euch auch schon? Gibt es jemanden in der 89.0 RTL-Community, der jetzt Werbung in seinem Auto sieht? Das macht gerade BMW. Wenn man also das Auto anlässt, kommt Werbung für einen Spider-Man-Film auf dem Cockpit-Bildschirm. Okay. BMW-Kunden fordern jetzt Adblocker. Und wenn das so weitergeht, dann schickt ein das Navi bald durch ein Drive-In, weil McDonald's für den Zwischenstopp bezahlt hat. Weiß noch nicht, ob ich das gut finde.

0: Draußen nur 25 Grad und ihr merkt, der Sommer holt kurz Luft. Ich auch. In 10 Minuten wird's laut beim Wortspielspiel für eine schicke JBL Soundbox. Wir hören uns gleich wieder.
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0: Unfall auf der A2 Richtung Berlin zwischen Allerengersleben und dem Rastplatz Lorkberg in der Baustelle. Crash auf der A7 Richtung Hamburg zwischen Soltau Süd und Soltau Ost. Und ein Unterlegkeil auf der A9 Richtung Nürnberg zwischen Wiedemar und dem Schkolitzer Kreuz. Der aktuellste Blitzer A14 Richtung Dresden zwischen Stendal Süd und Lüderitz am Rastplatz. 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Hier ist die Big Nick Show. Freitag. Halbe Strecke ist geschafft. Den Rest machen wir zusammen, oder? Habt ihr Bock drauf? Also ich hab's.
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0: Gleich gibt's DJ Gocha, Jason Derulo, Me Chico. Und an der polnischen Ostsee gibt's jetzt so Warnschilder. Da darf man nicht zu sehr miteinander kuscheln in den Dünen. Das ist doch optimal fürs Wortspielspiel. Hallo Michelle.
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0: 10 Wörter in 10 Sekunden mit dem Buchstaben O. Wie Oralverkehr Verbotsschild. Oh oh. Zeit läuft.
2: Oh oh. Opa operieren, Ostern, Ostsee, Onkel, Ballera, Olympia, optimal.
0: Zeit um.
2: Online.
0: Zeit ist um.
2: Okay.
0: Aber hey.

Am Wochenende soll es ja wieder richtig, richtig heiß werden. Jetzt habe ich gelesen, und es stimmt ja, wissen wir ja alle irgendwie, Mutti hat es ja schon längst erzählt, ne? Wenn es heiß ist, soll man leichte Dinge essen. So, Achtung, hier kommt der Picknick-Tipp des Tages auf 89.0 RTL. Eine Gurke wiegt ungefähr ein halbes Kilo und ein Steak 400 Gramm. Klare Entscheidung. Jetzt Bruno Mars.

0: Kommende Stunde holt ihr euch euer Sommer-Cashback bei mir in der Show. Leak It von Flo. Ich hab's doch geleakt. 15.05 Uhr gibt's Kohle. Also rein in die 89.0 RTL-App. Sagt uns, für was ihr Kohle ausgegeben habt. Und ihr bekommt sie von uns wieder. Außerdem die meiste Musik, wie es gehört, auf dem Weg ins Wochenende. Die Jungs von Fastboy dabei. Purple Disco Machine. Dieser tolle Track. Und Miles Smith mit Drive Safe. Einfach dranbleiben.
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3: Das da draußen sind also entspannte 26 Grad. Ganz, ganz ehrliche 26 Grad.
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7: Es ist kurz vor drei. Ich bin Stefan Schütz. Im Westen Österreichs haben Unwetterstraßen überflutet und Schlammlawinen ausgelöst. Laut der Tiroler Polizei trifft es auch Regionen, in denen gerade viele Urlauber unterwegs sind. Albert Otti berichtet.
8: Im Zillertal sind drei Muren abgegangen und haben Straßen blockiert. Und in Kitzbühel musste die Feuerwehr mit Wasserpumpen ausrücken. Dort waren innerhalb einer Stunde 30 mm Regen gefallen. Auch das Bundesland Salzburg war von schweren Unwettern betroffen. Mehrere Brücken wurden zerstört. Bei Bad Gastein mussten Wanderer wegen einer Mure von einer Berghütte ausgeflogen werden.
7: Wegen der Hitzewellen wird darüber diskutiert, wie man sich künftig besser schützen kann. Der Chef der Bundesärztekammer Reinhardt kritisiert vor allem die Situation in Pflege- und Altenheimen. Dort hätten nur wenige Bewohner überhaupt Zugang zu einer Klimaanlage. Das gehe so nicht. Er fordert deswegen sogar eine Diskussion über eine Grundgesetzänderung, unter anderem um zu klären, wer Hitzeschutz künftig bezahlen soll. In Deutschland ist vergleichsweise wenig Falschgeld im Umlauf, das sagte Bundesbankvorstand Lienenkämper. Rein rechnerisch entfallen im Jahr 7 falsche Banknoten auf 10.000 Einwohner. Im ersten halben Jahr wurden etwa 30.000 Euro Banknoten aus dem Verkehr gezogen. Besonders beliebt bei Fälschern sind 150 und 20 Euro Scheine. Gelingt nach 10 Jahren wieder ein Sieg zum Auftakt einer neuen Saison? Vor dieser Frage steht der VfL Bochum, der heute Abend um 20.30 Uhr die neue Spielzeit in der zweiten Fußball-Bundesliga eröffnet. Zu Hause empfangen die Bochumer Hertha BSC. Für die Berliner ist es das zweite Eröffnungsspiel in Folge.
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3: Unterlegkeil auf der A9 Richtung Nürnberg zwischen Wiedemar und dem Schkölzer Kreuz. Unfall auf der A2 Richtung Berlin zwischen Allerингersleben und dem Rastplatz Lorgberg in der Baustelle. Und Unfall auf der A7 Richtung Hamburg zwischen Soltau Süd und Soltau Ost. Der aktuellste Blitzer, der steht auf der Ortsumfahrung Stillerdorf an der Mühle Richtung Autobahn mit 89.0 RTL. 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
3: Kurz vor drei, toller Track jetzt. Fast Boy, Beautiful Life. Und passend dazu gleich rufe ich jemanden an, der diesen Sommer richtig Geld ausgegeben hat und es natürlich jetzt zurückbekommt. Das versprechen wir euch beim Sommer Cashback. Diese Stunde zahlt 89.0 RTL vorm Wochenende erstmal ein bisschen Kohle aus. Da müsst ihr bei mir bleiben, weil ihr das nämlich auch haben wollt, oder?
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0: Song ist der Knüller. Flowlige, das ist ein geiler Sommer und der hat euch dieses Jahr richtig Geld gekostet. Festival, Eis, Sprit und da noch eine Sonnenbrille. Genau die hat sich Jolina aus Delixen gegönnt.
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0: Cashback. Jolina, ich freue mich, dass du bei mir in der Show bist, in der Big Nick Show. Und ist sie wenigstens auch schön, die Sonnenbrille?
2: Ja, die ist wirklich schick. Ich habe lange überlegt, ob ich gesagt habe, ich nehme die, das Gestell.
0: Wie sieht die denn aus? Ist das so eine bunte, die also auffällt, wenn du durch Hannover läufst und alle wissen, ah, das ist sie?
2: Nee, tatsächlich nicht. Also sie ist halt Rosé-Gold und dann halt mit so Verschnörkelung an der Seite zu Perlen und dann halt die Gläser in einem dunkleren Braunton.
0: Das natürlich.
2: Ist halt mhm. Also schon in so einem rosa-bräunlichen Ton.
0: Na, ich habe jetzt die letzten Monate auch gelernt, eine Sonnenbrille muss auch stets zu den Sommeroutfits passen. Da muss man schon deutlich länger suchen, bis man das Richtige findet.
2: Ja, ganz genau.
0: Dann bekommst du von mir die 95 Euro. Das ist dann dein Sommer-Cashback vom Wochenende.
2: Vielen Dank, das freue ich mich sehr.
0: Und viel Spaß beim Möschseefest. Die will sie nämlich dann dort heute ausführen, die neue Sonnenbrille. Und wenn ihr euer Sommer-Cashback wiederhaben wollt, rein geht's mit euch. Nehmt euren dicken Wurstfinger und tippt in die 89.0 RTL-App. Und weil der Sommer weitergeht, drive safe. Miles Smith.

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Wer von euch gerade auf Mallorca liegt, weiß es schon, das Meer hat 33 Grad, neuer Rekord. Abkühlung ist da nicht mehr drin. Das ist wie so eine lauwarme Badewanne mit Salz. In manchen Hotels wäre man wahrscheinlich froh, wenn das Essen auch mal so warm wäre. Bei 30 Grad Abkühlung, obwohl, wartet ganz kurz, ich möchte mich korrigieren. Wenn man aus einer Dachgeschosswohnung kommt, ist das Abkühlung. One Republic, Need Your Love, schönen Freitagnachmittag euch. Hier ist 89.0 erzählen.

0: Ey, also 50 Millionen Euro liegen im Lotto-Checkpot und seit Monaten holt die keiner ab. Ich sag euch, woran's liegt, gleich in der Show.
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0: Stau auf der A2 Richtung Dortmund zwischen dem Kreuz Magdeburg und Allerengersleben. 13 Kilometer ist er lang, dauert 30 Minuten länger. Personen auf der A14 Richtung Dresden zwischen Leipzig-Mitte und Leipzig-Messegelände und Unfall auf der A352 Richtung Hamburg zwischen Langenhagen-Kaltenweide und dem Dreikannhofer Nord. Der aktuellste Blitzer auf der B245 in Schwannebeck, beidseitig, mit 89.0 RTL immer sofort informiert. Um kurz halb vier, Big Nick ist hier. Also wer jetzt schon im Auto sitzt, Hand ins Lenkrad. Kopf anlassen, aber die Ohren richtig schön weit auf. Ich übernehme den Rest des Nachmittags. Hier ist der Deal.
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Morgen Nacht steigt die 89.0 RTL Club Night in Wendeburg. Festzelt. 21 bis 2 lassen wir es dort richtig krachen. Ich vermute ganz ehrlich, dass die Menschen in Wendeburg sich sagen, oh, wir können 89.0 RTL nie wieder hierher holen. Das war ja viel zu laut. Und in der nächsten Stunde bringe ich 5x2 von euch auf die Gästeliste. Ihr braucht nur euer Telefon. Hier ist die Big Nick Show.

50 Millionen liegen im Lotto-Checkpot. Hier ist Big Nick, hier ist 89.0 RTL. Achtung, Glücksspiel, sowieso Kacke. Von vornherein sage ich euch das. Aber das gibt's ja nicht. 37 Ziehungen, niemand hat den Jackpot geknackt. 37 Mal in Folge und jedes Mal das Ziel verfehlt. Das klingt wirklich wie, das klingt wie mein Dating-Life. 37 Mal probiert und kein Jackpot dabei. Naja, ich glaube, da bin ich nicht der Einzige in der 89er-Community, oder? Die

0: Noch gut 2,5 Stunden, dann seid ihr ja offiziell im Feierabend. Ist das nicht prima? Die nächste Stunde macht euch das leicht, vor allem mit dem Sound, den wir euch spielen. Die meiste Musik. Tyler und Sarah Larson. Oh oh oh, she did it again. Swim von BTS, Magnetic und The Bowser. Mehr Musik kriegt ihr nirgendwo. Und Freitag heißt, was ihr jetzt noch schafft, schafft ihr. Der Rest kann warten. Deal.
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0: Der Hammer fällt für die ersten Teams an alle, die jetzt aus der Halle oder vom Bau kommen. Werkzeug wegräumen, Arbeitsklamotten abstreifen. Frische Luft genießen. Und an die Spätschicht. Wir fühlen mit euch. Ihr rockt das Ding. Wir haben jetzt 25 Grad. Dankeschön fürs Einschalten.
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11: Es ist kurz vor vier. Ich bin Stefan Schütz. Das Saarland setzt das Sonn- und Feiertagsfahrverbot für Lkw auf Autobahnen vorübergehend außer Kraft. Grund ist das Niedrigwasser der Saar sowie anderen Flüssen des Bundeslands. Die Ausnahmeregelung gilt bereits ab diesem Wochenende und soll bis einschließlich September gelten. Es sollen nur Transporte erlaubt sein, die mit der aktuellen Niedrigwassersituation in Zusammenhang stehen. Gute Nachrichten aus der Wirtschaft. Trotz der Belastungen, etwa durch den Iran-Krieg, sind die Exporte auf einen neuen Rekordwert gestiegen. Gut 140 Milliarden Euro waren die Waren wert, die im Juni ins Ausland verkauft wurden. So viel wie noch nie in einem Monat. Katrin Müller berichtet.
12: Industrie-, Bau- und Energieversorger stellten damit das dritte Mal in Folge mehr her als im Vormonat. Besonders erfreulich, nach den Einbrüchen in der Vergangenheit stieg die Produktion in der Autobranche im Juni deutlich, um 3,6%. Auch andere Bereiche im Fahrzeugbau legten zu, wie die Produktion von Flugzeugen, Schiffen, Zügen und Militärfahrzeugen.
11: Im Supermarkt sind die ersten Folgen der Trockenheit zu spüren. Bestimmte Gemüsesorten sind teurer geworden. Zum Beispiel Salat, Gurken, Paprika, Brokkoli, Blumenkohl oder Kohlrabi. Aber es gibt auch Ausnahmen, etwa durch Tomaten und Zucchini, die im Vergleich zum Vorjahr günstiger sind. Das trifft auch auf Obst zu. Das kommt häufig aus dem Ausland. Äpfel stammen noch aus der Vorjahresernte.
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0: Personen auf der A14 Richtung Dresden zwischen Leipzig-Mitte und Leipzig-Messegelände. Stau A2 Richtung Dortmund zwischen dem Kreuz Magdeburg und Allerengersleben. 30 Minuten dauert es da länger. Und es gab einen Unfall auf der A352 Richtung Hamburg zwischen Langenhagen-Kaltenweide und dem Dreieck Hannover-Nord. Der aktuellste Blitzer steht in Hannover auf der Lange-Hopp-Straße mit 89 RTL. 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
0: Kurz vor 16 Uhr und ab jetzt gilt, wer hier anruft, feiert morgen Nacht umsonst. Die nächsten 60 Minuten bringe ich 5x2 von euch auf die Gästeliste der 89.0 RTL Club Night in Wendeburg. 08000 3x3 89.0. Ihr müsst nur schnell sein. Also hier ist dieses Tablet, da muss ich dann mit meinem Finger so draufdrücken und dann, wer hier zuerst anruft, mal zuerst, wie es gehört, und die Party fürs Wochenende ist safe. 08000 3x3 89.0. Hier ist meine Ticket Happy Hour.
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0: Hier ist die 89.0 RTL Ticket Happy Hour zur Club Night morgen in Wendenburg. Da wird gefeiert zu Black Dance House am Stück. Da wird gar keine Pause gemacht. Und Manuel aus Großkugel will mit, aber die Verbindung ist auf der Autobahn zu dir so schlecht. Manuel, hörst du mich?
1: Ich höre dich. Hörst du mich?
0: Na, die Verbindung ist ganz schön schlecht. Wo bist denn du?
1: Ich bin gerade einfach auf der Autobahn.
0: Was hast denn du für ein Netz, sag mal?
1: War das jetzt eine Frage? Kongstar bin ich.
0: Ah, siehste. Na gut. Und du willst morgen feiern? Wen nimmst du mit?
1: Mein Freund.
0: Dann würde ich vorschlagen, dann lass es krachen morgen bei unserer Club Night.
1: Vielen lieben Dank.
0: Und ihr ruft mich auch an für die Gästeliste. 08000 3x3 89.0. Denn wir sind morgen in Wendenburg.

0: Übrigens, an den Decks steht morgen unser Mark Reddix. Der Mann macht seit Jahren die 89er Club Nights, kennt da auch keine Zurückhaltung. Ihr rastet aus. Hier ist die Ticket Happy Hour. Janine will feiern.
1: Ja, so ein bisschen ab und zu mal, wenn ich zukomme.
0: Du könntest ja theoretisch schon morgen dazu kommen in Wendeburg. Also da könntest du ja mal das Feierbeast noch mal rauslassen, wenn du Bock hast.
1: Ja, hätte ich.
0: Dann wünsche ich dir ganz, ganz viel Spaß morgen.
1: Dankeschön, geil.
0: Und auch euch schreibe ich auf meine Gästeliste. Ruft ihr mich einfach nur kostenlos im Studio an? 08000 3x3 89.0 Big Nick ist hier.
2: Ein

0: 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Hier ist die Ticket Happy Hour von Big Nick Club Night morgen in Wendeburg. Meine Gästeliste geht gleich weiter.
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0: Stau auf der A2 Richtung Dortmund zwischen dem Kreuz Magdeburg und Allerengersleben dauert 30 Minuten länger. Und der aktuellste Blitzer auf der B3 zwischen Ramling und Ellershausen mit 89.0 RTL im Meer. Sofort informiert um kurz vor 5:30. Hier ist die Big Nick Show. Für viele von euch ist der Tag jetzt durch. Von hier an muss nichts mehr außer die Musik. Einen schönen Feierabend euch.
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0: Unsere DJs sind heiß. Wir wollen ja auch über 5 Stunden in Wendeburg bei der 89.0 RTL Club Night abreißen. Und ihr seid dabei. Ich schreibe euch die ganze Stunde auf meine Gästeliste. Sebastian aus Braunschweig kommt aus Italien, oder? Wow, was hast du denn gemacht, Schönes?
1: Ja, was machst du in Italien?
0: Pizza essen.
1: Sonne, Strand und Pizza essen, ganz genau.
0: Geil. Und da hast du dir gedacht, Mensch, zum Abklingen des Urlaubs, damit dieses tolle Gefühl nicht so schnell weg ist, einfach mal ein bisschen Party feiern.
1: Ganz genau.
0: Dann darf ich dich jetzt also auf meine Gästeliste draufschreiben?
1: Aber sehr gerne.
0: Und darf ich noch mal ein was sagen? Also wir sind ja zwar in Wendeburg mit der Club Night, aber ich weiß jetzt nicht so wirklich, ob es da Spaghetti gibt oder Pizza oder so, ne? Aber zumindest gute Mucke.
1: Bestimmt und coole Leute.
0: Die definitiv auch. Und ihr seid auch mit dabei. Entschuldigung, ich kann euch ja noch auf meine Gästeliste draufschreiben. 08000, 3x3, 89.0. Wir kommen nach Wendeburg morgen.

Das hier ist meine letzte Runde für meine Big Nick Gästeliste. Wir haben ja gerade Ticket Happy Hour. Wir sind doch mit unserer Clubnet morgen in Wendeburg im Festzelt. Da wollen wir mit euch feiern. Wir haben DJs dabei, wir haben gute Laune dabei. Party on, den ganzen Abend. Wendeburg wird wahrscheinlich, naja, ich glaube, die haben sich das nicht richtig gut genug überlegt, uns dahin zu holen, weil es wird schon ein bisschen zittern im Boden. Ihr seid dabei? Ruft mich kostenlos an. 08000 3x3 89 0.

0: kommende Stunde muss ich euch was verraten, warum in eurem Spreewald-Gurkenglas Gurken aus Indien schwimmen. Autsch, also gleich. Und es gibt die meiste Musik mit Samba Homewrecker, No Life von Sean Paul und Dai Dai, Sommersong des Jahres von Shakira. Offizieller Sommerhit des Jahres. 5 Wochen auf der 1. Bei uns läuft er mehr als überall sonst. Ist so, weil wir euch die meiste Musik spielen auf 89.0 RTL.
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7: Es ist kurz vor 5, ich bin Stefan Schütz. Schon ab diesem Wochenende gilt das Lkw-Fahrverbot an Sonn- und Feiertagen im Saarland nicht mehr. Grund ist das Niedrigwasser der Wasserstraßen, wie zum Beispiel der Saar. Die Ausnahmeregelung soll bis einschließlich September gelten. Mit der Maßnahme sollen die Warenströme und Lieferketten möglichst stabil gehalten werden, heißt es. Wegen der Hitzewellen fordert der Chef der Bundesärztekammer Reinhardt eine Grundgesetzänderung. Sein Hauptkritikpunkt: in Pflege- und Altenheimen haben nur wenige Bewohner überhaupt Zugang zu einer Klimaanlage und das geht laut Reinhardt so nicht weiter. Über eine Verfassungsänderung soll unter anderem geklärt werden, wer den Hitzeschutz künftig eigentlich bezahlen soll. Wiederbelebte Kfz-Kennzeichen sind für viele ein Stück Heimat am Auto und sie haben in den vergangenen Jahren viele Anhänger gefunden. Millionen Autos sind mit den neuen alten Kennzeichen unterwegs. Tine Klimach berichtet.
8: Seit 2012 dürfen Landkreise und kreisfreie Städte zusätzlich alte Heimatkennzeichen reaktivieren. Und seitdem sind fast 7 Millionen Autos, Motorräder und Hänger damit zugelassen worden. Das sind aktuelle Zahlen der Hochschule Heilbronn. Am häufigsten wurde davon mit gut 28.000 Fällen das Kennzeichen MO für Moers ausgegeben.
7: Mit dem Duell zweier Traditionsvereine startet die 53. Saison in der zweiten Fußball-Bundesliga. Bochum empfängt zum Auftakt um 20.30 Uhr im Ruhrstadion Hertha BSC. Und bei der EM im Freiwasserschwimmen in Paris hat Isabel Gose Gold geholt. Im Knockout-Sprint sicherte sich die 24-Jährige vom SC Magdeburg Platz 1.
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0: Stau auf der A7 Richtung Hamburg zwischen dem Dreieck Walsrode und Dorfmark. 4 Kilometer Stop-and-Go an der Baustelle, dauert 15 Minuten länger. Und dann noch ein Stau auf der A2 Richtung Dortmund zwischen dem Kreuz Magdeburg und Allerengersleben, da dauert es auch 20 Minuten. Der aktuellste Blitzer, Hannover-Lange-Hauptstraße mit 89.0 RTL, immer sofort informiert.
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0: Kurz vor 5. Yes! Für die meisten von euch ist der Arbeitstag jetzt Geschichte. Self-Aware mit Timber City macht auf, das ist ein absoluter Mega-Hit und gleich läuft auch der Freaky Friday-Hit. Der eine Song, für den ihr euch normalerweise schämt, heute aber nicht. Nein, ich glaube, ihr schämt euch dafür nicht, weil ihr liebt ja auch unseren Freaky Friday-Stream. Ich check das doch. Und so kurz am Wochenende könnten wir ja vielleicht ein kleines bisschen Party Richtung Radio beamen. Ja, machen wir gleich in 10 Minuten. Wenn ihr Bock drauf habt, mache ich das.
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0: zusammen mit Homewrecker ist ein absoluter Top-Song und ich glaube, dieser Freitag braucht auch einen Song, wo alle erstmal denken, what the fuck?
1: Freue mich schon, wenn der Wahnsinn weitergeht.
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0: Der nächste offizielle Freaky Friday, den wir hier im Radio zünden, schon diesen August in unserem Stream Everyday. All day, 24/7. Saugt euch das. Wenn ihr eine kleine Party schmeißt, dann muss man ja nicht nach Mallorca fliegen zum Beispiel. Ne? Man kann das ja auch zu Hause machen. Und wenn man ein bisschen Party macht, weil vielleicht Oma sagt, könntest du dich um die Musik kümmern? Das Einfachste vom Einfachsten ist beauftragt. Einfach unsere App anschmeißen, Stream an. Und jetzt Freitag, kurz vorm Wochenende, wie wäre es denn dann mit Anne Kaffeekanne? Aus unserem Freaky Friday Stream.
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Nicht erschrecken, das durfte 89RTL mal eben klingen nach dem Freaky Friday Stream in unserer App. Und jetzt wieder absoluter Top-Sound, den ihr braucht für die Heimfahrt. Sonny Federa gleich und das ist Sean Paul.

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kalte Frühjahr, der trockene Hitzesommer. Sorgen für eine schlechte Gurkenernte, aber keine Sorge, die Original-Spreewaldgurken, die werden nicht knapp. Habe ich im Internet gelesen und ich dachte mir, das sage ich euch. Denn dank EU-Recht dürfen bis zu 30% der Gurken in einem Spreewaldglas aus Ländern wie Spanien oder auch Indien stammen. Und dann habe ich gelesen, eine Spreewaldgurke erste Klasse geht nur zwischen 6 und 15 Zentimetern. Also anders als auf Tinder, da stimmen die Angaben meist nie. Aber in so einem, sag ich jetzt mal spontan, Spreewaldgurkenglas geht's klar. 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

0: Der Feierabendverkehr macht heute wieder alles kaputt. Von Hannover bis Dresden. Ma, entspannen wir uns, Mann. In 10 Minuten gibt's ja wieder eine JBL Soundbox bei mir in der Show.
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0: Spanngurt auf der A7 Richtung Kassel zwischen Echte und Nordheim-Nord. Stau A7 Richtung Hamburg zwischen dem Dreieck Walsrode und Dorfmark dauert es 15 Minuten länger. Und Stau auf der A2 Richtung Dortmund zwischen dem Kreuz Magdeburg und Allerengersleben auch da 20 Minuten, bitte mehr einplanen. Und der aktuellste Blitzer auf der B245 in Schwannebeck beidseitig mit 89.0 RTL immer sofort informiert. Also Leute, hier ist die Big Nick Show und ich danke euch wirklich sehr, dass ihr eingeschaltet habt. Und ich würde sagen, euer Beifahrer ist jetzt aktiv und hier gibt's guten Sound.
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0: Der Sommerhit des Jahres von Shakira, Die Die, läuft gleich. Vorher versucht's Michelle, die will eine JBL Soundbox gewinnen.
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0: 10 Wörter in 10 Sekunden mit dem Buchstaben O, wie Oralverkehr, Verbotsschild. Oh oh. Zeit läuft.
2: Oh oh. Opa, operieren, Ostern, Ostsee, Onkel, Alaba, Olympia, optimal.
0: Zeit um.
2: Online.
0: Zeit ist um.
2: Okay.
0: Aber hey, das war richtig gut. 8 Wörter rauszuballern, Hut ab.
2: Ja.
0: Vielleicht läuft es für euch ja besser, einfacher. Seid ihr mutig genug? Für mein Wortspielspiel in unserer App meldet ihr euch an und klärt ihr euch einfach mal eine schicke JBL.

Fotos gehen gerade viral im Netz. Der Mars Rover hat ein Tal fotografiert, bis zum Horizont voller Sechsecke. So, die ganzen NASA-Forscher sind natürlich völlig aus dem Häuschen, denken sich so, oh mein Gott, was geht da ab? Also für mich persönlich klingt das jetzt weniger nach Mars, klingt mehr nach Hanuta. Aber die sind auf jeden Fall erschrocken. Es hat ihnen, Achtung Zitat, den Atem verschlagen. Und ihr denkt wahrscheinlich jetzt dasselbe wie ich. Da oben läuft das größte Siedler von Catan-Match der Galaxie. Mit absoluter Wahrscheinlichkeit. Jetzt One Republic. Auf dem Heimweg hört ihr 89.0 RTL. Hier ist die Big Nick Show.

0: Gleich unser In The Mix Feierabendmix. Und der hier. Martin Garrix mit Ed Sheeran, die meiste Musik auf 89.0 RTL. Clock Clock Out of the Dark gleich. Hey, Did I Make You Love Me von Ariana Grande. Hier gibt's die meiste Musik, wie sie es gehört. Euer Feierabend ist safe.
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0: Lässige Temperaturen. 25 Grad, da können wir uns doch alle mal richtig gut gehen lassen. Oder nicht?
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19: Es ist kurz vor 6. Ich bin Stefan Schütz. Wegen des Niedrigwassers kippen Rheinland-Pfalz und das Saarland das Lkw-Fahrverbot an Sonn- und Feiertagen. Damit sollen mehr Güter von Flüssen auf die Straßen. Unterdessen fallen auch am Rhein die Pegel weiter. Zoe Tasovali.
20: Besonders ungewöhnlich sieht es in Emmerich südwestlich von Kleve aus. Dort liegt der Schwimmer, der normalerweise den Wasserstand misst, inzwischen komplett trocken. Eine Sonde übernimmt deshalb den Job. Auch bei Duisburg hat der Rhein einen neuen Tiefstand erreicht. Schiffe können zwar weiterhin fahren, denn die Fahrrinne ist deutlich tiefer als der Pegel am Ufer. Sie können aber viel weniger Fracht laden als sonst.
19: Die Trockenheit macht sich jetzt auch im Supermarkt bemerkbar. Salat, Gurken, Paprika, Brokkoli, Blumenkohl und Kohlrabi sind teurer geworden. Andere Sorten sind dagegen günstiger als im Vorjahr. Tomaten und Zucchini zum Beispiel, aber auch Obst. Der Grund dafür ist, dass Obst häufig aus dem Ausland importiert wird. Äpfel etwa stammen noch aus der Ernte des vergangenen Jahres. Nach dem versuchten Drohnenanschlag am Flughafen Halle-Leipzig verschärfen die Behörden massiv die Sicherheit. Auf dem Gelände soll eine spezielle Drohnenabwehr installiert werden. Nach Bildinformationen wurde heute der optimale Standort für die Hightech-Anlage gesucht. Zum Arsenal der Spezialkräfte gehören zum Beispiel Störsysteme für Funksignale, physische Abwehrmittel und spezielle Abfangdrohnen.
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0: Spanngurt auf der A7 Richtung Kassel zwischen Echte und Nordheim-Nord bitte vorsichtig sein. Stau A7 Richtung Hamburg zwischen dem Dreieck Walsrode und Dorfmark. 4 Kilometer Ruckels an der Baustelle, dauert 15 Minuten länger im Moment. Und Stau auf der A2 Richtung Dortmund zwischen dem Kreuz Magdeburg und Allerengersleben 9 Kilometer Stau und 20 Minuten bitte mehr einplanen. Der aktuellste Blitzer. B3 zwischen Ramling und Ellershausen mit 89.0 RTL immer sofort informiert.
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0: Kurz vor 6. Ab hier, 12 Minuten am Stück. Kein Wort von mir, da gibt's nämlich den 89.0 RTL in the Mix Feierabend Mix. Danach diese Stunde die schlimmsten Sonnenbrände des Sommers. Erzählt von euch. Es ist ein Internettrend und dafür gibt's eine kleine Rüge. Jetzt erstmal Lautstärke eurer Wahl. Ich empfehle sehr laut.
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Heute Abend rollt der Ball wieder, sagt man so schön, ne? Zweite Liga, Bochum gegen Hertha. Morgen wird es dann regional Magdeburg gegen Braunschweig. Abends gibt es dann das Spiel Wolfsburg gegen Kaiserslautern. Und wenn euch einer fragt, ob ihr guckt, also ich bin noch in Traumabewältigung vom Paraguay-Spiel. Kann man sagen, könnte man wirklich so machen. Jetzt Haven, I Run auf

0: Staffel 3 von Kaulitz und Kaulitz ist ja jetzt draußen auf Netflix. Ich lieb's und vor allem liebe ich das, was Bill gesagt hat, weil ich fühl's nämlich.
1: Mir tut es nicht gut. Ich gehe zum Sport und dieses Gefühl, was andere haben, wenn die wiederkommen und sagen, oh, ich fühle meinen Körper wieder und ich fühle, ich habe was getan. 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

Tanmaxing ist jetzt der neueste Trend im Internet. Da verbrennen sich die Leute absichtlich bei der Sonne, ohne einzucremen, ganz klar, weil Sonnenbrand angeblich gut aussieht. Ich weiß nicht so richtig. Also, so ein Teenie-Trend. Und wenn man jetzt so als Eltern denkt, oh, da muss ich meine Kids aber für bestrafen. Müsste gar nicht eigentlich. Reicht doch, wenn man sie dann einfach mal so ein bisschen so auf der Schulter antippt. Was ist das denn? Was ist denn das hier? Au, au, au! Nein, au! Reicht vollkommen aus. Fast Bäume Beautiful Life auf 89.0 RTL. Cremt euch ein am Wochenende.

Das ist Ariana Grande auf 89.0 RTL. Ich freue mich, dass ihr da seid. Am Wochenende wird es ja wieder heiß. Mensch, ui. Über 35 Grad soll es geben. Und bei Hitze soll man besser nur leichte Dinge essen. Also Achtung, hier ist mein Picknick-Tipp. Gurke wiegt ungefähr so ein halbes Kilo und ein Steak 400 Gramm. So, da ist doch die klare Entscheidung gegeben. Schönen Freitag, schönen Feierabend euch. 89.0 RTL ist an.

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5: Ehrliche 25 Grad, das könnt ihr genießen. Am Sonntag sogar schon wieder über 35.
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9: Es ist kurz vor sieben. Ich bin Dominik Schweiger. Es ist eine umstrittene Forderung, die der Chef des IFO-Instituts Fuß macht. Er schlägt eine einheitliche Mehrwertsteuer auf alle gekauften Produkte vor, auch auf Grundnahrungsmittel. Union und SPD lehnen das laut Tagesspiegel aber ab. Zoe Tassovali mit den Details.
10: An der Supermarktkasse würde man den Vorschlag des IFO-Präsidenten ziemlich schnell merken. Auf Lebensmittel wären statt 7 künftig 19% Mehrwertsteuer fällig. Menschen mit wenig Einkommen sollen dafür 360 Euro im Jahr vom Staat bekommen. Der SPD reicht das nicht. Wer jede Woche für 100 Euro Lebensmittel kauft, zahlt nach ihrer Rechnung rund 600 Euro mehr im Jahr.
9: Im Supermarkt spüren wir außerdem die ersten Folgen der Trockenheit. Bestimmte Gemüsesorten sind teurer geworden, wie zum Beispiel Salat, Gurken, Paprika, Brokkoli, Blumenkohl oder Kohlrabi. Es gibt aber auch Ausnahmen, etwa Tomaten und Zucchini, die im Vergleich zum Vorjahr sogar günstiger geworden sind. Das trifft auch auf Obst zu. Das liegt auch daran, dass das häufig aus dem Ausland kommt. Heimische Erzeuger müssen dann den Preis mitgehen. In Rheinland-Pfalz und im Saarland dürfen Lastwagen vorübergehend auch an Sonn- und Feiertagen fahren. Das ist ja eigentlich verboten. Der Grund für die Lockerung? Die niedrigen Flusspegel. Dadurch können weniger Waren per Schiff transportiert werden. Das Verbot soll wohl schon an diesem Wochenende aufgehoben werden. In einigen Bundesländern enden jetzt die Sommerferien. Es dürfte also richtig voll auf den Autobahnen werden.
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5: Ich glaube, das Wochenende habt ihr euch verdient. Jetzt All the Things She Said von Harrison. Und gleich, euer Auto zeigt euch demnächst Werbung an. Ob ihr wollt oder nicht, da habe ich auch eine ganz klare Meinung dazu. Und die hau ich gleich in die Welt raus. Ich bin Big Nick und freue mich, dass ihr da seid.
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Neu in manchen Autos lasst dein Motor an und auf dem Display läuft Kinowerbung. BMW nennt es eine kleine Überraschung. Und die Fahrer nennen es anders. Die sagen alle den gleichen Satz. Die sagen alle sowas wie, ich glaube, die spinnen. Auf dem nicht Kinowerbung für Spider-Man. Schauen wir mal, ob die anderen nachziehen. Vielleicht aus Protest dann der grüne Kobold im Audi. Chris is a Randy auf 989 RTL. Jetzt mit Good Old Days. Schönen Feierabend. Hier ist Big Nick. 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

Kurzes Urlaubsupdate für alle, die noch fliegen. Das Mittelmeer vor Mallorca hat über 33 Grad, so warm wie noch nie. Also bei den Temperaturen geht man an der Playa echt nur noch zum Pinkeln rein, oder? Upsi! Da ist Abkühlung, da ist nichts mit Abkühlung bei 33 Grad. Also außer man kommt aus einer Dachgeschosswohnung. Dann ist es fast schon Winter, ne? Flow mit Leakit, Big Nick Show, 89.0 RTL läuft.

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Letzter kleiner Skandal für diese Woche. In Frankreich kommen wohl angeblich 80% der Gewürzgürkchen aus Indien. Die Franzosen sind sauer. Die Gurkenbauern sind sauer. Und es liegt nicht am Essig. Mein Name ist Big Nick. Ihr hört 89.9 jetzt mit Teddy Swims, Mr. Know-It-All. Und wer morgen in Wendeburg bei unserer 89.9 Club Night ist, ich wünsche euch viel Spaß. Ich bin ab Montag wieder da, ab 14 Uhr.

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5: Es ist kurz vor 8. Ich bin Dominik Schweiger. Nach einem Bericht von Bild könnte von der geplanten Steuerentlastung ab 2027 wenig übrig bleiben. Demnach will Schwarz-Rot Arbeitnehmer ab 2027 zwar um insgesamt rund 10 Milliarden Euro pro Jahr entlasten, gleichzeitig dürften aber unter anderem die Sozialversicherungsbeiträge steigen und einen Teil des zusätzlichen Nettos wieder aufzehren. Zur Finanzierung sollen etwa Handwerkerleistungen künftig nur noch mit bis zu 900 statt bisher 1.200 Euro von der Steuer abgesetzt werden können, heißt es. Nach dem versuchten Drohnenanschlag am Flughafen Halle-Leipzig verschärfen die Behörden massiv die Sicherheit. Auf dem Gelände soll eine spezielle Drohnenabwehr installiert werden. Nach Informationen von Bild wurde heute der optimale Standort für die Hightech-Anlage gesucht. Zum Arsenal der Spezialkräfte gehören zum Beispiel Störsysteme für Funksignale, physische Abwehrmittel und spezielle Abfangdrohnen. ZIG für das hessische Ziegenhain oder TP für Templin in Brandenburg. Wiederbelebte Autokennzeichen sind für viele ein Stück Heimat am Auto und werden immer beliebter. Millionen von Autos sind mit den neuen alten Kennzeichen unterwegs. Am gefragtesten ist eine Großstadt aus NRW. Tine Klimach berichtet.
6: Seit 2012 dürfen Landkreise und kreisfreie Städte zusätzlich alte Heimatkennzeichen reaktivieren. Und seitdem sind fast 7 Millionen Autos, Motorräder und Hänger damit zugelassen worden. Das sind aktuelle Zahlen der Hochschule Heilbronn. Am häufigsten wurde davon mit gut 28.000 Fällen das Kennzeichen MO für Moers ausgegeben.
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4: Es ist kurz vor neun, ich bin Dominik Schweiger. Im Supermarkt spüren wir außerdem die ersten Folgen der Trockenheit. Bestimmte Gemüsesorten sind teurer geworden, wie zum Beispiel Salat, Gurken, Paprika, Brokkoli, Blumenkohl oder Kohlrabi. Es gibt aber auch Ausnahmen, etwa Tomaten und Zucchini, die im Vergleich zum Vorjahr sogar günstiger geworden sind. Das trifft auch auf Obst zu. Das liegt auch daran, dass das häufig aus dem Ausland kommt. Heimische Erzeuger müssen dann den Preis mitgehen. Es ist eine umstrittene Forderung, die der Chef des IFO-Instituts Fuß macht. Er schlägt eine einheitliche Mehrwertsteuer auf alle gekauften Produkte vor, auch auf Grundnahrungsmittel. Union und SPD lehnen das laut Tagesspiegel aber ab. Zoe Tassovali mit den Details.
5: An der Supermarktkasse würde man den Vorschlag des IFO-Präsidenten ziemlich schnell merken. Auf Lebensmittel wären statt 7 künftig 19% Mehrwertsteuer fällig. Menschen mit wenig Einkommen sollen dafür 360 Euro im Jahr vom Staat bekommen. Der SPD reicht das nicht. Wer jede Woche für 100 Euro Lebensmittel kauft, zahlt nach ihrer Rechnung rund 600 Euro mehr im Jahr.
4: In Rheinland-Pfalz und im Saarland dürfen Lastwagen vorübergehend auch an Sonn- und Feiertagen fahren. Das ist ja eigentlich verboten. Der Grund für die Lockerung? Die niedrigen Flusspegel. Dadurch können weniger Waren per Schiff transportiert werden. Das Verbot soll wohl schon an diesem Wochenende aufgehoben werden. In einigen Bundesländern enden jetzt die Sommerferien. Es dürfte also richtig voll auf den Autobahnen werden.
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4: Es ist kurz vor 10, ich bin Hendrik Daum. Wegen des extremen Flussniedrigwassers kippen Rheinland-Pfalz und das Saarland das Lkw-Fahrverbot an Sonn- und Feiertagen. Damit sollen mehr Güter von Flüssen auf die Straßen. Unterdessen fallen auch am Rhein die Pegel weiter. Sure Tassovali berichtet.
5: Besonders ungewöhnlich sieht's in Emmerich südwestlich von Kleve aus. Dort liegt der Schwimmer, der normalerweise den Wasserstand misst, inzwischen komplett trocken. Eine Sonde übernimmt deshalb den Job. Auch bei Duisburg hat der Rhein einen neuen Tiefstand erreicht. Schiffe können zwar weiterhin fahren, denn die Fahrrinne ist deutlich tiefer als der Pegel am Ufer. Sie können aber viel weniger Fracht laden als sonst.
4: Wegen der zunehmenden Hitzewellen fordert der Chef der Bundesärztekammer Reinhardt eine Grundgesetzänderung. Sein Hauptkritikpunkt: in Pflege- und Altenheimen haben nur wenige Bewohner überhaupt Zugang zu einer Klimaanlage. Und das geht laut Reinhardt so nicht weiter. Über eine Verfassungsänderung soll unter anderem geklärt werden, wer den Hitzeschutz künftig eigentlich bezahlen soll. Überraschend gute Nachrichten kommen aus der Wirtschaft. Trotz der Belastungen, die es durch den Iran-Krieg gibt, sind die Exporte auf einen neuen Rekordwert gestiegen. Gut 140 Milliarden Euro waren die Waren wert, die im Juni ins Ausland verkauft wurden. So viele wie noch nie in einem Monat. Für Beschäftigte in exportabhängigen Branchen bedeutet das, die hohe Nachfrage aus dem Ausland sichert Aufträge und damit natürlich Arbeitsplätze.
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4: Es ist kurz vor 10, ich bin Hendrik Daum. Wegen des extremen Flussniedrigwassers kippen Rheinland-Pfalz und das Saarland das Lkw-Fahrverbot an Sonn- und Feiertagen. Damit sollen mehr Güter von Flüssen auf die Straßen. Unterdessen fallen auch am Rhein die Pegel weiter, so Tassovali berichtet.
5: Besonders ungewöhnlich sieht's in Emmerich südwestlich von Kleve aus. Dort liegt der Schwimmer, der normalerweise den Wasserstand misst, inzwischen komplett trocken. Eine Sonde übernimmt deshalb den Job. Auch bei Duisburg hat der Rhein einen neuen Tiefstand erreicht. Schiffe können zwar weiterhin fahren, denn die Fahrrinne ist deutlich tiefer als der Pegel am Ufer. Sie können aber viel weniger Fracht laden als sonst.
4: Wegen der zunehmenden Hitzewellen fordert der Chef der Bundesärztekammer Reinhardt eine Grundgesetzänderung. Sein Hauptkritikpunkt: in Pflege- und Altenheimen haben nur wenige Bewohner überhaupt Zugang zu einer Klimaanlage. Und das geht laut Reinhardt so nicht weiter. Über eine Verfassungsänderung soll unter anderem geklärt werden, wer den Hitzeschutz künftig eigentlich bezahlen soll. Überraschend gute Nachrichten kommen aus der Wirtschaft. Trotz der Belastungen, die es durch den Iran-Krieg gibt, sind die Exporte auf einen neuen Rekordwert gestiegen. Gut 140 Milliarden Euro waren die Waren wert, die im Juni ins Ausland verkauft wurden. So viele wie noch nie in einem Monat. Für Beschäftigte in exportabhängigen Branchen bedeutet das, die hohe Nachfrage aus dem Ausland sichert Aufträge und damit natürlich Arbeitsplätze.
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5: Es ist kurz vor 12, ich bin Hendrik Daum. Schon wieder Sorgen drohen. Spanien führt jetzt ab Mitternacht Grenzkontrollen für Reisende aus Italien ein. Das teilte das Innenministerium in Madrid mit. Es betrifft Menschen, die per Flugzeug oder Schiff von Italien nach Spanien kommen. Damit eskaliert der Streit zwischen beiden Ländern, die zum Schengen-Raum gehören. Italien hatte nach dem Migrantenansturm auf die spanische Nordafrika-Exklave Ceuta Kontrollen für Reisende aus Spanien eingeführt. Madrid forderte daraufhin die Aufhebung dieser Kontrollen. Italien lehnte das aber ab. Bislang hat sich US-Präsident Trump zurückgehalten, China wegen seiner Energieimporte aus Russland unter Druck zu setzen. Das könnte sich jetzt aber ändern. Der US-Senat hat weitreichende Sanktionen beschlossen, die auch China treffen könnten. Denn das Gesetz würde Trump erlauben, Strafmaßnahmen gegen Länder zu verhängen, die Russland dabei helfen, Energiesanktionen zu umgehen. Außerdem sieht der Entwurf direkte Sanktionen gegen russische Politiker und Firmen vor. Allerdings muss das US-Repräsentantenhaus dem Paket noch zustimmen.
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1: Also die Abkühlung hat irgendwie nicht ganz so lange gehalten, oder? Jetzt am Wochenende nochmal ordentlich hot, Sonntag 35 Grad. Also bei dem Wetter, da mache ich auch keinen Sport mehr.
2: Nee.
1: Da ist vorbei.
2: Ja, brauchst du ja aber auch nicht. Du kannst ja das ganze Wochenende Sport gucken.
1: Das reicht ja.
2: Die zweite Fußball-Bundesliga geht wieder los, also schön aufs Sofa setzen, Kühlerkuh irgendwie auf den Nacken, Kaltgetränk in die Hand und dann hören wir uns Montag wieder. Schönes Wochenende.

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6: Es ist kurz vor eins, ich bin Hendrik Daum. Schon wieder sorgen Drohnen an einem sicherheitsrelevanten Ort für Aufsehen. Über einem Bundeswehrstützpunkt im nordrhein-westfälischen Mechernich sind zwei Drohnen gesichtet worden. Mehr von Zoe Tassovali.
7: Was die beiden Drohnen über dem Bundeswehrgelände gemacht haben und wer sie gesteuert hat, ist bislang unklar. Am Anfang haben Feldjäger den Vorfall untersucht, danach übernahm die Polizei. Besonders auffällig ist der Zeitpunkt. Erst vor wenigen Tagen wurde am Flughafen Leipzig-Halle eine Drohne mit Sprengstoff entdeckt. Dort ermittelt inzwischen die Bundesanwaltschaft.
6: Überraschend gute Nachrichten kommen aus der Wirtschaft. Trotz der Belastungen, die es durch den Iran-Krieg gibt, sind die Exporte auf einen neuen Rekordwert gestiegen. Gut 140 Milliarden Euro waren die Waren wert, die im Juni ins Ausland verkauft wurden. So viele wie noch nie in einem Monat. Für Beschäftigte in exportabhängigen Branchen bedeutet das, die hohe Nachfrage aus dem Ausland sichert Aufträge und deshalb auch Arbeitsplätze. In den USA hat ein Berufungsgericht den Weiterbau des neuen Ballsaals am Weißen Haus untersagt. Der Ballsaal soll auf Wunsch von Präsident Trump an der Stelle des abgerissenen Ostflügels entstehen. Ob ein derart großes Gebäude errichtet werden darf, das müsse aber der Kongress entscheiden, so die Richter. Die Exekutive dürfe das nicht in Eigenregie anordnen. Der Ballsaal soll größer als ein Fußballfeld werden.
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2: Es ist kurz vor zwei. Ich bin Hendrik Daum. Mittlerweile 4 Bundesländer haben jetzt das Sonn- und Feiertagsfahrverbot für Lastwagen teilweise aufgehoben. Grund ist die Dürre und das damit verbundene Niedrigwasser der Wasserstraßen. Viele Frachtschiffe können deswegen gar nicht oder nur mit einem Bruchteil der üblichen Ladung fahren. Nordrhein-Westfalen, Niedersachsen, Rheinland-Pfalz und das Saarland wollen auf diese Weise das Verlegen von Gütertransporten vom Wasserweg auf die Straßen erleichtern. Damit sollen Lieferketten aufrechterhalten und Versorgungsengpässe vermieden werden. Wegen der zunehmenden Hitzewellen fordert der Chef der Bundesärztekammer Reinhardt eine Grundgesetzänderung. Sein Hauptkritikpunkt: In Pflege- und Altenheimen haben nur wenige Bewohner überhaupt Zugang zu einer Klimaanlage und das geht laut Reinhardt so nicht weiter. Über eine Verfassungsänderung soll unter anderem geklärt werden, wer den Hitzeschutz künftig eigentlich bezahlen soll. Es ist eine umstrittene Forderung, die der Chef des IFO-Instituts Fußt macht. Er schlägt eine einheitliche Mehrwertsteuer auf alle gekauften Produkte vor, auch auf Grundnahrungsmittel. Union und SPD lehnen das aber laut Tagesspiegel ab. Sue Tassovali hat die Einzelheiten.
3: An der Supermarktkasse würde man den Vorschlag des IFO-Präsidenten ziemlich schnell merken. Auf Lebensmittel wären statt 7 künftig 19% Mehrwertsteuer fällig. Menschen mit wenig Einkommen sollen dafür 360 Euro im Jahr vom Staat bekommen. Der SPD reicht das nicht. Wer jede Woche für 100 Euro Lebensmittel kauft, zahlt nach ihrer Rechnung rund 600 Euro mehr im Jahr.
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